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Die Amerikaner werden immer dicker und das nicht ohne Grund. Sie hören ständig in der Werbung, das Essen bei McDonald's wäre preiswert, lecker und gesund. Und sie hängen den ganzen Tag lang vor dem Fernseher. Ist das Programm auch noch so mies und interessieren sich für Paris Hilton? Und damit meine ich nicht etwa das Hilton in Paris. Und dann ihre tollen Wirtschaftskonzepte, wie man den Umsatz in die Höhe treibt. Und zwar erstmal massenweise Arbeiter entlassen, auch wenn die Firma schwarze Zahlen schreibt. Und dann die ganzen hässlichen Graffitis, mit denen sie ihre Cities überziehen. Und sie feiern groteske Feste, wie zum Beispiel Halloween. Und ihre Sprache ist voller Anglizismen. Klar, denn auf Englisch.

NSA oder FBI. Und auch ein Wort wie CIA Agent klingt doch echt viel eleganter und charmanter als Folterknecht. Und dann die amerikanischen Schüler. Laut PISA-Studie sind die ziemlich doof. Deshalb schreiben da wohl auch alle den Genitiv vor dem S mit Apostroph. Dafür sind sie in den vielen Computerspielen, wo man Leute totschießen muss, gar nicht schlecht. Manchmal spielen sie die auch an ihrer Schule nach, aber dann in echt.

0: uns einfach mal vor Augen führen, kann ich nur sagen, gut, dass solche Sachen bei uns in Deutschland nicht passieren, bei uns in Deutschland nie passieren. Denn sonst könnten wir die Amerikaner ja nicht so einfach kritisieren.
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1: Hallo und herzlich willkommen beim Startup-Podcast Tomorrow's Founders und zu unserer 58. Folge von Unsere Gründung des Monats. Jeden Monat stellen wir euch ein neues Startup aus dem KIT-Umfeld vor. Und ihr wisst ja schon, ich bin Daniela und wir lernen heute das Startup Onsite Solutions kennen. Und was macht Onsite Solutions? Wir bewegen uns in der Immobilienbranche und dafür entwickeln sie individuelle Digitalisierungsstrategien und helfen dabei Eigentümer, ihre Gebäude mit den richtigen Technologien effizienter und nachhaltiger zu gestalten. Ja, und wie sie das geschafft haben, wie der Weg dahin aussah und was sie noch in Zukunft alles mit ihrem ganz frisch gegründeten Startup planen, darüber sprechen wir jetzt. Und ich freue mich, dass er hier ist und wir über ganz viele Insights sprechen können. Hallo Tobias, wie schön, dass du da bist.
2: Hallo Daniela und hallo erstmal an alle Zuhörenden. Ich freue mich sehr, hier zu sein und heute mehr aus dem Nähkästchen zu plaudern, wie es so als Startup läuft.
1: Wunderbar. Also bevor wir jetzt über eure Gründungsreise sprechen, wie die Idee entstanden ist, wie das Team sich gefunden hat und wie es letztendlich bis zur Gründung, was da alles passiert ist, würde ich dich jetzt ganz kurz bitten, nochmal mit deinen Worten zu sagen, ich habe es ja kurz erklärt, was Onsite Solutions eigentlich macht. Vielleicht so ein Mini-Pitch für alle Zuhörenden.
2: Wir als Onsite Solutions, wir schaffen Digitalisierungsstrategien für die Immobilienbranche. Vereinfacht gesagt könnte man sagen, wir schauen uns an, wie ein Gebäude derzeit aussieht, was ist schon an Steuerung und Regelung im Gebäude drin, gibt es Sensorik, kann die Heizung automatisiert gesteuert werden oder wird die noch von Hand gesteuert, und dementsprechend erstellen wir Strategien, wie man sich kostengünstig verbessern kann, was kann man an, ich sag mal, Technik ins Gebäude bringen und wie sparen wir dadurch Energie, wie fühlt sich der Nutzer dadurch wohler und zu guter Letzt auch, wie kann das ganze Strom- und Fernwärmenetz dadurch profitieren, dass Gebäude in Zukunft mit den Netzen interagieren können?
1: Es klingt auf jeden Fall super hilfreich und die Immobilienbranche, wissen wir alle, ist weiterhin total aktiv und eigentlich mehr Nachfrage als Angebot oft da. Jetzt frage ich mich natürlich, wenn man studiert, zwei von euren Gründungsteammitgliedern haben ja Bauingenieurwesen am KIT studiert. Wie kommt man denn auf die Idee? Ist es so, dass jemand familiär vielleicht aus einer Immobilienbranche rauskommt oder wie entsteht so eine Idee, die dann letztendlich in Onsite Solution endet sozusagen oder gipfelt, würde ich viel sagen. Ihr seid ja gar nicht am Ende, ihr seid ja am Anfang.
2: Ja, vielen Dank erstmal für die Frage. Ich würde da jetzt mal ein bisschen weiter ausholen, also wie das Ganze eigentlich angefangen hat. Nämlich, wir sind insgesamt zu dritt. Das sind Mario, Tristan und ich. Da werde ich gleich auch zu allen noch ein bisschen mehr sagen, aber vielleicht in aller Kürze, Tristan und ich. Wir haben beide am KIT Bauingenieurwesen studiert und dann im Fachbereich Facility Management. Das ist ein Fachbereich am Institut für Technologie und Management im Baubetrieb. Da haben wir zusammen promoviert, beide in digitalisierungsnahen Promotionsthemen. Dabei ging es beim Tristan sehr viel um das Thema Gebäudeautomation, Smart Readiness von Gebäuden. Das ist auch das Thema, auf dem wir mit unserer Gründungsidee aufsetzen. Ich habe sehr viel im Bereich Prozessanalysen gearbeitet, habe mir quasi in Gebäuden angeschaut, wie laufen gebäudebetriebliche Prozesse, wie läuft die Instandhaltung in Gebäuden, wie laufen logistische Themen, Reinigungsthemen. Also da ging es viel um Datenanalysen und solche Themen. Da haben wir über 5 Jahre zusammen gearbeitet, Tristan und ich eben an dem Institut. Und irgendwann bei den vielen, ja, Gängen zur Mittagspause, zur Mensa am KIT. Da ist die Idee irgendwie entstanden zu gründen, da ist die Idee auch gereift. Wir haben da auch von dem ein oder anderen Startup am KIT auch mitbekommen, waren an sowas immer interessiert, haben öfter mal an Veranstaltungen teilgenommen, die auch am KIT rund um die ganze Startup-Welt stattgefunden haben. Und das hat sich irgendwie angeboten, dass man da vielleicht mal versucht, auch über einen Antrag, da gibt es ja auch Möglichkeiten, auch einen, den wir da im Endeffekt auch geschrieben haben und dann auch bekommen haben, da können wir auch gleich noch drüber sprechen. Ja, und so ist das Ganze irgendwie gereift. Also wir haben das über mehrere Jahre eigentlich schon geplant gehabt und am Ende haben wir glücklicherweise auch beide unsere Promotionen abschließen können und erfolgreich abschließen können und jetzt auf eben einem Doktorarbeitsthema die Gründung schon mal aufbauen können.
1: Also das war quasi so im Geist oder im Gespräch, habt ihr parallel zu euren Doktorarbeiten schon über das Thema gesprochen, aber so richtig noch mehr Energie zu dem Thema Gründung reingelegt, erst nachdem ihr es abgeschlossen habt.
2: Wir hatten sowieso sehr viele gemeinsame Schnittstellen immer bei unseren Themen, weil wir generell beide im Bereich der Digitalisierung von Gebäuden gearbeitet haben. Da hatten wir viel Diskurs. Wir haben unsere Themen gegenseitig vorgestellt. Also hat man sich gegenseitig auch herausgefordert. Generell auch mit den anderen wissenschaftlichen Mitarbeitenden am Institut. Genauso wie mit unserem Doktorvater, Herrn Professor Lennartz, der die Professur für Facility Management leitet. Und dann haben wir irgendwann den Entschluss gefasst, uns im Bereich Start-up-Themen auch zu vertiefen. Und das ist erstmal ein großer Sprung, weil irgendwie ist man ja Wissenschaftler, man ist sehr detailverliebt, man hinterfragt alles und auf einmal geht es ins Unternehmertum. Und um uns auch darauf vorzubereiten, das haben wir schon während unserer Zeit der Promotion, haben wir uns damit schon auseinandergesetzt, haben wir an Accelerator-Programmen teilgenommen. Also das heißt, wir haben uns dann informiert, was ist überhaupt notwendig, wenn man gründen möchte. Was gibt es da für Themen, was gibt es für Steuerthemen, was gibt es für gesellschaftsrechtliche Themen, was gibt es für Datenschutzthemen. In Deutschland gibt es ja viele Themen, mit denen man sich da, wenn man gründen möchte, befassen muss. Und da haben wir viele Informationen über auch hier ein lokales Accelerator-Programm, nämlich den CyberLab Accelerator vom Cyberforum hier in Karlsruhe unter anderem mitnehmen können. Und da haben wir ja viel Austausch gehabt. Ich würde sagen, viele der Informationen, die man so braucht als Gründer, die bekommt man eben von anderen Gründungsinteressierten oder von anderen, die Schritte schon durchlaufen haben, die dann noch vor einem liegen.
1: Ja, deswegen ist ja so wichtig, dass du heute da bist und über eure Schritte sprichst, die ihr schon durchlaufen habt, weil am besten lernt man ja von denen, die es schon erlebt haben und die gleich die Learnings teilen und einem sagen, was man besser alles nicht zu tun hat oder vermeiden sollte, damit man nicht vielleicht noch über die gleiche Hürde stolpert.

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1: Mit Nena Wagner, 10 Uhr. Wunderschönen guten Morgen. Wir haben heute zu unserem Sommer End-Special noch Menschen eingeladen, oder beziehungsweise eine Person, und zwar Sabine Adler. Sie ist Kunsthistorikerin und Kulturmanagerin und unter anderem auch die Leitung in der Geschäftsstelle des Berufsverband Bildender Künstler, also BBK abgekürzt. Hi Sabine.
2: Guten Morgen Nena, schön, dass ich hier sein darf.
1: Hi. Yes, nice. Wir werden über verschiedene Themen reden, so was ist das BBK, welche Aufgaben habt ihr, was bietet ihr anderen Leuten und ein bisschen was über dich erzählen und ja. Dann würde ich sagen, wir starten mit ein bisschen Musik und es wird auch zwischendurch, überraschenderweise, auch ein paar Musikkünstlerwünsche von dir kommen. Also ich bin mal gespannt.
2: Ich freue mich drauf.
1: Ja.

0: Immortal Queen von Sia mit Featuring Chaka Khan. Ja, herzlich willkommen zurück zu Campus Radio Live. Ich bin heute nicht allein. Nena Wagner ist nicht allein. Ich habe mich vorhin, glaube ich, auch gar nicht vorgestellt. Doch, habe ich. Ah, sie nickt. Sabine ist da. Sabine Adler. Schön, dass du da bist. Hi.
1: Danke für die Einladung.
0: Vom BBK, Berufsverband Bildender Künstler. Erste Frage, was ist denn das eigentlich?
1: Ich versuche es so kurz und knapp und treffend wie möglich herunterzubrechen. Der BBK ist, wie du gesagt hast, der Berufsverband für bildende Künstlerinnen und Künstler. Und damit sind wir die größte Interessensvertretung für freischaffende Künstlerinnen und Künstler.
0: Das beinhaltet dann welche Aufgaben?
1: Wir kümmern uns um Netzwerkarbeit, wir kümmern uns um Unterstützung, wir bieten Räume für Ausstellungsmöglichkeiten. Wir versuchen, politische Interessen durchzusetzen, die Künstlerinnen und Künstler so haben im Alltag, und sind einfach Anlaufstelle für viele Probleme, Schwierigkeiten, Herausforderungen, aber auch für die schönen Dinge des Künstlerdaseins.
0: Okay. Ihr seid in Karlsruhe im Künstlerhaus oder am Künstlerhaus?
1: Richtig. Nach uns wurde sogar die Straße benannt, in der das Künstlerhaus steht. Künstlerhaus, so heißt die Straße, befindet sich das Künstlerhaus, und dort sind wir untergebracht. Und das Künstlerhaus ist eben ein ganz, ganz toller Raum, der noch viel bekannter werden sollte. Denn bei uns gibt es eben nicht nur Ausstellungen regelmäßig, sondern auch Werkstätten. Bei uns finden Treffen statt. Es ist generell einfach ein sehr kreatives Haus, wo man sich sehr gut austoben kann.
0: Mhm. Also könnte da im Endeffekt dann jeder hingehen, oder wie kann ich das?
1: Auf jeden Fall. Wir sind total öffentlich und freuen uns auch über Publikum aus dem nicht kunstschaffenden Bereich. Das heißt, wenn du Interesse hast, komm nochmal vorbei und guck dir eine Ausstellung an, besuch einen unserer Kurse, gönn dir einen Drink in der lauschigen Kellerbar.
0: Aha.
1: Komm beim Sommerfest vorbei. Also unser Programm ist mannigfaltig, und ich denke, es ist wirklich für alle was dabei.
0: Okay, alles klar. Nochmal zurück, die Trennung zwischen ich bin Künstler und bin in dem Verein Mitglied und ich kann mich da austoben, sage ich mal, und die andere Seite mit ich bin einfach nur Kulturliebhaberin und möchte irgendeine Ausstellung anschauen. Gehen wir mal auf die Künstlerseite. Ihr habt da Räumlichkeiten. Ich habe gesehen, ihr habt ja so einen wunderschönen Imagefilm. So richtig schön gediegene Musik und ruhige Bilder und alles ganz smooth. Und da sieht man ja auch, wie die Farbtöpfe da rumstehen und wie die Walze da irgendwas dann druckt. Ne? Ihr habt da irgendwie eine Siebdruckwerkstatt.
1: Absolut korrekt, ja.
0: Krass. Also wie groß ist die und also wie ist es mit den Materialien und wie oft ist es belegt? Also wie wird es denn genutzt, das Angebot?
1: Genutzt werden die Werkstätten, die du jetzt angesprochen hast, vor allem eben von unseren Mitgliedern. Oftmals ist ja das Problem, dass wenn Künstlerinnen oder Künstler von den Hochschulen abgehen, dann erstmal keine große Möglichkeit haben, weiterhin kreativ tätig sein zu können, wenn sie auf solche Maschinen angewiesen sind.
0: Ja, klar.
1: Und da sind wir dann eben die perfekte Schnittstelle. Bei uns können die dann vorbeischauen, können die Werkstätten nutzen, wie du gesagt hast, zum Beispiel die Siebdruckwerkstatt, aber auch eine Keramikwerkstatt, wir haben eine Lithografiewerkstatt,
0: wir haben eine
1: Werkstatt für Lithografie, Druck über Steinplatten.
0: Oh.
1: Und Radierung ist bei uns auch möglich.
0: Mhm. Okay.
1: Und das ist natürlich total schön. Und wie du gesagt hast, das Haus atmet einfach dieses Kreativsein durch und durch. Also alles in diesem Haus ist irgendwie so auf Kunst ausgerichtet. Und deswegen fühle ich mich dort einfach auch wahnsinnig wohl. Es riecht nach Farbe, es riecht nach Papier. Es riecht so danach, als ob halt jemand gerade was Tolles erschaffen hat. Das ist ganz wunderbar.
0: Ja. Seit wann gibt es den Verein schon? Oder, ja?
1: Ich kann dir sagen, seit wann ich dabei bin. Mhm. Also ich selbst bin seit 5 Jahren mit an Bord. Den Verein gibt es aber schon wesentlich länger.
0: Okay. Und wie viele Mitglieder habt ihr so ungefähr?
1: Aktuell etwa 280.
0: Wow.
1: Ungefähr.
0: Das heißt, 280 Menschen gehen da ein und aus?
1: Könnten. Ich meine, unser Rat ist relativ groß. Wir decken den ganzen Raum Karlsruhe ab, aber wir haben auch Mitglieder, die aus der Ecke Freiburg kommen oder aus der Ecke Stuttgart kommen. Also der Rat ist wirklich ein bisschen größer. Und natürlich sind nicht alle gleichermaßen aktiv.
0: Mhm.
1: Aber es gibt auf jeden Fall einen festen Kern, die ständig ein- und ausgehen und die gern gesehene Gäste bei uns im Haus sind.
0: Wenn ich jetzt zum Beispiel, was ich jetzt vorhin nicht wusste, ich habe schon wieder den Namen vergessen, aber das mit dem Druck auf Stein?
1: Lithografie.
0: Wenn ich das zum Beispiel jetzt sehen möchte, wie funktioniert das? Gibt es da ein Kursangebot oder schreibe ich dich an und sage, hey, ich würde gerne wissen, wie das geht. Kannst du mal jemanden
1: beides,
0: fragen?
1: Oder? Beides, du machst einfach beides. Also man kann sich natürlich jederzeit an uns wenden und sagen, es besteht Interesse, mal tiefer in irgendwelche Techniken einzutauchen und wir finden dann das perfekte Match für dich. Also eines unserer Mitglieder, was dir das dann alles sehr gerne zeigen kann. Ja. Aber es gibt auch ein regelmäßig stattfindendes Kursprogramm. Findest du alles auf unserer Homepage.
0: Okay.
1: Das heißt, wenn du jetzt Interesse hast, Keramik anzufertigen, ein bisschen zu töpfern, bei uns in der Keramikwerkstatt, ist jede Woche möglich. Kannst dich einfach anschließen.
0: Jede Woche?
1: Jede Woche.
0: Und ist gut besucht?
1: Ist immer ausgebucht.
0: Ausgebucht, okay, alles klar. Dann das heißt für 2000.
1: Ich pack dich auf die Warteliste.
0: Für 2027. Ja, nice. Okay. Warum ist eigentlich so eine Interessenvertretung, du hast es ja auch vorhin schon angesprochen ein Stück weit, aber ich würde da gerne mal ein bisschen tiefer reingehen. Warum ist da so eine Interessenvertretung überhaupt notwendig?
1: Weil Kunstschaffende in der Regel solo selbstständig sind und so Räume zum Netzwerken deswegen wahnsinnig essentiell sind. Es ist ja nicht so, dass es ein großes Berufsbild ist, was schon eine große Interessensvertretung hat. Es ist eher so, dass jeder relativ isoliert, also ich spreche jetzt einfach mal für die Allgemeinheit, im Atelier sitzt und vor sich hin schafft und arbeitet, aber mit vielen Fragen oftmals dann doch alleine gelassen wird. Und da kommen wir ins Spiel. Und es können natürlich die großen Dinge sein, wie mache ich das mit den Versicherungen? Habe ich meine Rechnung richtig gestellt? Ich bräuchte rechtliche Unterstützung. Bis hin aber auch zu ganz kleinen Dingen wie, hey, ich bin auf der Suche nach einem tollen Bilderrahmen, der meine Arbeit wunderbar ergänzen könnte. Habt ihr irgendwen, der da irgendwelche Erfahrungen gerade gemacht hat? Lass mal eine Sammelbestellung starten.
0: Also nicht nur dieses rein künstlerische, sondern auch das, was so organisatorisch dahinter steht.
1: Genau.
0: Ja, ja, das ist ja, glaube ich, auch bei jemand Freischaffenden und jemand Künstlerisches, der dann eher so die Kunst im Kopf hat und dann ist man mit solchen Finanzthemen auch dann noch konfrontiert. Das ist manchmal, glaube ich,
1: richtig.
0: Ja. Manchmal vielleicht eine...
1: Gute, das gemeinsam machen zu können.
0: Ja, genau. Okay, wir machen weiter mit Musik. Mal gespannt, ob du den Song kennst.

0: verquatscht man sich doch einfach im Studio. Ja, hi, Campus Radio Karlsruhe mit Nena Wagner und
1: Sabine Adler.
0: Ja, hi. Yeah, hi. Das klingt ja richtig gut. Es klingt ja so nach, ich habe da auch Bock drauf.
1: Ich habe auf jeden Fall Bock drauf. Ich liebe es, hier bei dir im Studio zu
0: ja,
1: sein.
0: Ist gut.
1: Ja, total.
0: Was flasht oder was ist irgendwie, wo du so sagst, wow, das ist so.
1: Hm? Ach du, ich war einfach noch nie in einem Radiostudio oder bei einem Radiosender.
0: Mhm.
1: Und für mich ist das so ein kleiner Traum, der in Erfüllung geht.
0: Schön, sehr schön. Wenn du jetzt Studierende wärst, dann würde ich sagen, komm doch einfach zu uns, zu Campus Radio und lerne, wie man Radio macht.
1: Ich bin ein paar Jährchen zu spät dran, leider.
0: Oder wir schreiben dich noch mal kurz ein.
1: Bin ich sofort am Start.
0: Also, wer das jetzt hier hört, kann gerne mal kommen und auch mal eine Live-Radio-Sendung machen hier bei uns an der Musikhochschule.
1: Es lohnt sich, kommt vorbei, macht das.
0: Ja, cool. So, das war der kleine Werbeblock. Wir kommen zurück zum BBK, dem Berufsverband Bildender Künstler. Zu Gast ist bei mir Sabine Adler. Und wir haben darüber gesprochen, was so die Aufgaben sind vom BBK. Jetzt würde ich gerne wissen, was so, wenn ich jetzt nicht Künstlerin bin, wie ich aber als Kunstliebende, sag ich mal, auch noch das BBK mehr kennenlernen kann, außer jetzt in einen Kurs zu gehen für in der Keramikwerkstatt zum Beispiel oder so. Also wenn ich einfach sage, ach, ich guck mal in den Veranstaltungskalender.
1: Noch ist es nicht so weit.
0: Noch ist es nicht so weit. Und

0: Was bietet ihr da für verschiedene Ausstellungen und ja, zum Beispiel Ausstellungen an? Was
1: genau, das ist schon richtig viel gespoilert.
0: Sorry.
1: Also ich würde auf jeden Fall gerne deine Ausstellung besuchen, wenn ich sowieso interessiert bin an Kunst. Und das Künstlerhaus kennen ja auch noch nicht so arg viele. Mhm. Dementsprechend gibt es da auf jeden Fall gerade zu Beginn viel zu entdecken. Aktuell laufen bei uns die offenen Formate. Wie der Titel schon sagt, ein sehr offenes Programm, was über die Sommerferien hinweg eben stattfindet. Und da haben junge Studierende vor allem die Möglichkeit, ein eigenes Ausstellungsvorhaben zu realisieren, obwohl sie noch nicht Mitglied bei uns sind. Und es wird sehr gut angenommen. Unser Haus ist gut besucht. Der Eintritt ist übrigens auch immer frei. Also ist auch sehr niedrigschwellig. Oh, cool. Wer vorbeikommen möchte, kommt einfach vorbei. Und lohnt sich jetzt aktuell, finde ich, ganz besonders, weil es eben junge Positionen sind, manchmal auch ein bisschen außergewöhnlichere Sachen stattfinden. Das ist auf jeden Fall mal ein schöner Opener.
0: Was ist aktuell bei den offenen Formaten da?
1: Diese Woche wird aufgebaut.
0: Ach, diese Woche? Ja. Ah, ja, genau. Bei euch steht ja auch, dass es irgendwie gerade auch, glaube ich, Sommerferien sind. Du bist ja auch gerade im Urlaub und arbeitest ja eigentlich.
1: Das ist absolut korrekt,
0: ja. Uiuiui.
1: Aber für mich zählt es ja als Freizeit. Es zählt jetzt nicht als Arbeitsbeschäftigung.
0: Ja, okay. Aber ich habe gerade gelesen, dass es ab 27. August bis 6. September mit Martin Pöll losgeht oder weitergeht mit Halte fest den Traum.
1: Richtig. Und Rina Kurara, genau. Die beiden zusammen.
0: Ah ja, der unten
1: steht im oberen Ausstellungsraum. Und Martin Pöll ist, glaube ich, im unteren und zeigt dort seine Skulpturen.
0: Sehr schön. Eine Vernissage. Ja, nice. Okay. Im November findet aber auch noch was ganz Größeres statt.
1: Im November findet so eine kleine persönliche Highlight-Ausstellung von mir statt.
0: Oh.
1: Also ich, ja.
0: Doch irgendwie groß.
1: Das heißt nicht, dass ich die ins Leben gerufen hätte oder so, gar nicht. Aber ich glaube, das ist so mein persönliches Highlight im Ausstellungsjahr des Künstlerhauses. Die Ausstellung heißt Love Letters, Liebesbriefe.
0: Okay.
1: Und das ist eigentlich schon ein sehr poetischer und sehr treffender Titel für das, was wir vorhaben. Denn wir zeigen innerhalb dieser Ausstellung nicht nur Arbeiten unserer Mitglieder, sondern Arbeiten von BWK-Mitgliedern aus ganz Baden-Württemberg. Und die dürfen sich bewerben oder dürfen einfach einschicken, es gibt keine Jury, dürfen Arbeiten im DIN A4-Format auf Papier einschicken und können sich da vollkommen frei austoben. Du kannst schreiben, du kannst kleben, du kannst malen, du kannst zeichnen. Du kannst einfach wahnsinnig kreativ werden. Und die werden alle bei uns gezeigt im November. Und da lohnt es sich auf jeden Fall auch mal vorbeizuschauen.
0: Von den Mitgliedern, also jetzt nicht ganz offen?
1: Von den Mitgliedern. Von den
0: Mitgliedern, okay. Und kamen schon die ersten Einsendungen?
1: Ich habe noch keine gesehen, weil ich ja gerade noch im Urlaub bin.
0: Okay.
1: Aber ich gehe davon aus, in den nächsten Wochen werden die bei uns eintrudeln.
0: Nice. Du hast mir im Vorabgespräch erzählt, dass ab und zu mal auch der Chaos Comic Club kommt.
1: Richtig, die nutzen unsere schöne Kellerbar zum Zeichnen.
0: Was passiert da?
1: Es ist ein offenes Treffen für alle, die Bock haben, Comics zu zeichnen. Oder einfach so in einer Gruppe aktiv zu werden, ohne dass es irgendwie eine große Hemmschwelle oder sowas geben muss. Also wenn du zum Beispiel Lust hast, irgendwie ein bisschen zu illustrieren, ein bisschen was auszukritzeln oder einfach nur dich auszutauschen, herzliche Einladung.
0: Okay, also da ist dann auch jemand da, der das dann anleitet oder?
1: Nicht unbedingt, das ist mehr so ein offener Zeichentreff.
0: Okay.
1: Also ich würde es nicht unter Kurs verbuchen, ich würde es mehr unter Socializen, Austausch und gemeinsam kreativ sein verbuchen.
0: Ja, okay. Und Literatenrunde, hattest du auch erwähnt?
1: Die trifft sich auch bei uns im Haus, genau. Also damit wollte ich eigentlich nur deutlich machen, dass wir auch sehr offen sind, auch für andere Projekte und andere Impulse von außen. Mhm. Es muss nicht immer nur bildende Kunst sein, es findet auch mal ein Konzert bei uns statt.
0: Ah, schön.
1: Hier wohnt Rosilein zum Beispiel aus Karlsruhe, hat bei uns im Sommer gespielt, im Rahmen des Sommerfests.
0: Ist es dann draußen oder drinnen?
1: Das war im Innenhof.
0: Okay.
1: Der Innenhof ist ja auch wunderschön, gerade im Sommer.
0: Ja.
1: Und so treffen sich eben dann auch die Literaten alle paar Wochen bei uns, um sich auszutauschen.
0: Also ganz bunt gemischt irgendwie, ne?
1: Richtig.
0: Ja.
1: Eine gute Vielfalt.
0: Ja. Gibt es auch so Lesungen oder sowas?
1: Gab es auch schon. Haben wir jetzt leider nichts in der Pipeline, worauf ich aufmerksam machen könnte. Mhm. Aber hat auf jeden Fall auch schon stattgefunden. Mhm. Auch Vorträge, zum Beispiel auch zur Karlsruher Stadtgeschichte, zu verschiedenen Künstlerinnen und Künstlern. Sowas gibt es auch.
0: Also falls jemand diese Sendung hört und denkt, hey, ich hätte da ein Thema, dann...
1: Schreibt uns.
0: Sehr schön. Okay. Du hattest, als ich dich gefragt hatte, was für eine Lieblingskünstlerin und so oder Lieblingskünstler, hieß es Lana. Lana Del Rey. Und
1: Lana Del Rey finde ich schon ziemlich gut, ja.
0: Und ich habe tatsächlich einen passenden Song jetzt gerade.
1: Es macht mich traurig, aber auch glücklich, dass du sie mit aufgenommen hast. Danke. Kiss me.

0: Summertime. Sadness. Ja, wenn man so rausschaut in den letzten Tagen, denkt man sich, oh Mann, der Sommer ist schon wieder vorbei. Trauerst du dem Sommer hinterher?
1: Ich freue mich tatsächlich krass auf den Herbst.
0: Echt?
1: Ich habe den Sommer geliebt. Mit Ausnahme jetzt mal dieser zwei Hitzewellen, die klammern wir kurz aus. Mhm. Aber ich freue mich auch mega auf den Herbst. Ich freue mich darauf, Mäntel zu tragen.
0: Ah, okay.
1: Schönen Kaffee zu trinken. Drinnen. Gemütlicher es mir zu machen.
0: Ja. Ja. du hattest dir Lana Del Rey ausgesucht. Also,
1: ich habe den Namen mal gedroppt, ja.
0: Yeah. Und was begeistert dich an der Künstlerin?
1: Ach, generell habe ich so ein kleines Tourismus in USA-Fable. Und sie verkörpert für mich so diesen Vintage American Dream, der mich selbst begeistert. Mhm. Wahrscheinlich liegt es daran. Mhm. Und ihre Stimme ist auch wahnsinnig schön, sind wir mal ehrlich. Mhm.
0: Sehr schön sanft und so, ne?
1: Genau. Mhm.
0: So, jetzt kommen wir mal zu dir, liebe Sabina. Du bist Kunsthistorikerin.
1: Yes.
0: Muss ich mich jetzt ein bisschen blöd anstellen, aber was sind denn so die Aufgaben? Was macht denn eine Kunsthistorikerin?
1: Und ich glaube, das kann ich gar nicht alles beantworten, weil es ein so breites Spektrum ist, dessen wir uns bedienen können. Also ich selbst arbeite ja in einem Ausstellungsraum. Das ist natürlich eine ganz klassische Möglichkeit, in einem musealen Betrieb zu arbeiten danach. Es gibt aber noch viele verschiedene, viele verschiedene Arbeitsumgebungen, in denen man sich gut zurechtfinden könnte. Natürlich kann man auch in eine Kunstgalerie gehen, also Kunst verkaufen und Kunst an den Mann oder die Frau bringen. Man kann auf Kunstmessen aktiv sein. Du kannst wie in so vielen Bereichen in die Wissenschaft gehen, in die Lehre, in die Forschung. Du kannst Führungen geben, du kannst Kulturreisen begleiten, du kannst auf eigene Faust Sachen erkunden. Du kannst über Kunst schreiben, Kunstjournalismus gibt es natürlich auch. Also von daher ist es wirklich ein ganz, ganz, ganz großer Blumenstrauß, aus dem man sich die Blümchen rauspflücken kann.
0: Du hattest mal auch in der Stadt Stadtführungen gegeben. Habe ich das richtig in Erinnerung?
1: Ich habe in der Kunsthalle im Landesmuseum in Karlsruhe Führungen gegeben.
0: Ach so. Das ist richtig. Ah ja, okay. Ja. Nicht Stadtführung in dem Sinne, sondern in der Kunsthalle selbst.
1: Genau. Ah. Im Landesmuseum.
0: Entschuldigung.
1: Im Landesmuseum.
0: Okay. Und was war die Entscheidung dafür, das zu studieren?
1: Ich glaube, dass ich mich schon immer total für Kunst begeistert habe. Also ich bin schon von klein auf total gerne in Museen gegangen. Ich habe auch selbst gerne gezeichnet und gemalt, fand aber die Idee schöner, mich mit Kreativität zu umgeben, ohne selbst kreativ sein zu müssen. Mhm. Und es hat mich schon immer neugierig gemacht. Mhm. Also auch während meiner Schulzeit, Kunst war immer mein Lieblingsfach. Ich wollte mehr über die Künstlerinnen und Künstler wissen, über deren Background, über deren Persönlichkeit, über deren Ateliersituation, über verschiedene Kunstepochen und Strömungen und Trends. Ich glaube, das ist einfach das, wofür mein Herzchen schlägt.
0: Mhm. Also schon sehr früh hat es angefangen.
1: Bei mir auf jeden Fall, ja.
0: Cool.
1: Ja.
0: Ja. Würdest du sagen, es gab jemand bei dir in der Family oder so, der dich geprägt hat?
1: Meine Eltern sind beide Kunstlehrer.
0: Okay.
1: Und Kunstlehrerin.
0: Okay.
1: Mein Bruder im Übrigen auch. Also von daher, ja.
0: Ah, okay.
1: Es wurde mir ein bisschen in die Wiege gelegt,
0: okay.
1: Auf jeden Fall, ja.
0: Ach, nice. Wie bist du eigentlich zum BBK gekommen?
1: Zum BBK bin ich gekommen, weil ich zuvor fast 3 Jahre lang ein kulturhistorisches Museum geleitet habe und es zwar sehr gerne gemacht habe, mir aber aufgefallen ist, dass ich die Kunst vermisse. Mhm. Und natürlich ist es andere auch eine tolle Aufgabe gewesen, aber längerfristig dachte ich, möchte ich doch wieder eher mit Kreativität mich umgeben als mit Geschichte. Und so kam ich zum BBK.
0: Ah, okay. Das ist schon
1: fünf Jahre her. Wie die Zeit vergeht, wow.
0: Ja, das ist krass manchmal, ne? Wir hören jetzt schon im Hintergrund Frittenbude mit dem Titel Mindestens in 1000 Jahren.
1: Ja, habe ich mir gewünscht, denn das ist Kunst.
0: Das ist Kunst.
1: Lass dich überraschen, du wirst es noch ein paar Mal hören. Das ist Kunst, das mindestens in 1000 Jahren.
0: Ist es dann immer wieder so ein wiederkehrendes Mantra?
1: Richtig.
0: Okay, da bin ich mal gespannt.
1: Und Elektropunk ist großartig.
0: Ja? Okay.

0: Frittenbude mit mindestens in 1000 Jahren. Ein Musikwunsch von Sabine Adler.
1: Vielen Dank.
0: Du hast gerade gesagt, das ist die Band, die du am meisten auf Live-Konzerten besucht hast?
1: Ich glaube schon, ja. Wenn ich zusammenzählen müsste, habe ich Frittenbude, glaube ich, am häufigsten gesehen live, ja.
0: Okay, also diese.
1: Zuletzt in Karlsruhe übrigens, genau. Im P8 letztes Jahr.
0: Ich bin nicht so in dem Game.
1: Noch nicht. Nächstes Mal gehen wir zusammen hin.
0: Was begeistert dich an der Musik?
1: Ach, die holt mich einfach ab. Ich weiß auch nicht. Ich mag die Texte, ich mag den Vibe. Ich finde es toll, dass es eben Elektropunk ist, also zwei Genres, die man eigentlich vielleicht nicht direkt so zusammenbringt im Kopf. Finde ich spannend.
0: Ich habe dich gerade gefragt, hast du mal selber Musik gemacht?
1: Habe ich.
0: Ja, und jetzt will ich wissen, was genau hast du denn gemacht?
1: Ganz viel.
0: Ganz viel? Ach, jetzt erzähl.
1: Ich habe mich so richtig ausprobiert.
0: Okay.
1: Soll ich jetzt wirklich ganz früh anfangen?
0: Ja, Kindergarten?
1: Mit der klassischen Blockflöte oder dem Glockenspiel? Also in meinen Teenagerjahren habe ich sowohl Klavier als auch Gitarre gespielt und wollte unbedingt auch E-Gitarre lernen. Ich wollte immer in einer Band spielen. Das war auch so ein großer Traum.
0: Okay.
1: Und das haben meine Eltern insofern unterstützt, dass sie gesagt haben, fangen wir mit der klassischen Gitarre an. Und wenn du die beherrschst, dann holen wir die E-Gitarre.
0: Okay.
1: Und eines Tages stand es in einem Weihnachtsbaum.
0: Ah.
1: War eins der besten Weihnachten für mich.
0: Wow.
1: Und dann hatte ich sogar in der Schulband ein paar Jahre lang mitgemacht als Gitarristin. Ziemlich wilde Zeit.
0: Geil.
1: Aber ist jetzt eingeschlafen. Jetzt sind andere Hobbys und Interessen wahrscheinlich größer und wichtiger geworden.
0: Aber würdest du sagen, dass es so ein bisschen wie Fahrradfahren ist? Man legt dir eine Gitarre in die Hand oder und dann geht's
1: also fürs
0: los?
1: Lagerfeuer reicht es auf jeden Fall noch. Aber ob ich da jetzt ein Solo wegrocken würde, ja, bezweifle ich.
0: Also es war dann Lead-Gitarre, nicht Rhythmus-Gitarre? Oder nix?
1: Es war in der Band hatten wir zwei Gitarren. Ich war immer die zweite.
0: Also hast du mehr die Melodie gespielt oder mehr den Rhythmus? Oder was ein Mix?
1: Eher die Begleitung,
0: okay,
1: ja.
0: Okay, ja, braucht man ja auch, ne? krass, aber wenn man so Feuer und Flamme war für so ein Instrument und das da so, ja, hast du auch Unterricht genommen?
1: Ja, einmal die Woche, ja.
0: Was ist dann passiert? Also was ist dann?
1: Ach, das Leben. Du fängst dann an zu studieren, du hast dann andere Interessen, ja.
0: Okay. Das
1: ist leider ein bisschen eingeschlafen.
0: Und dann kam die Kunst.
1: Aber wer weiß, vielleicht wacht es ja irgendwann wieder auf.
0: Ja, ja, wer weiß. Und wenn du mit einem neuen Instrument starten würdest, was würdest du dir auswählen? Wenn es jetzt auf der Welt keine Gitarren mehr gäbe? Ui.
1: Also ich hab was zu Hause in der Schublade.
0: Aha.
1: Das ist ganz klein. Und damit habe ich mich noch nicht umfangreich befasst. Aber das klingt wunderschön. Es heißt Kalimba.
0: Mhm.
1: Und es ist ein kleiner Holzblock und auf dem sind so Metallstäbe drauf. Und die kann man mit dem Daumen zum Schwingen bringen. Und es klingt wunderschön. Und das würde ich gern auf jeden Fall richtig gut beherrschen.
0: Die ist aber auch beschränkt auf so eine Tonleiter, ne?
1: Ja, genau.
0: Würdest du dann verschiedene, heißt es dann Kalimben? Man weiß.
1: Da fragst du mich was. Guck, so, ich habe es nur in der Schublade liegen.
0: Noch nicht.
1: Ja.
0: Vielleicht muss man dann mehrere aufstellen, dass man noch in verschiedene, dass man so Keychains machen könnte.
1: Wollen wir eine Band aufmachen?
0: Ja, bitte, Kalimba.
1: Perfekt.
0: Die Kalimbarinnen.
1: Gerne.
0: Blum, blum, blum.
1: Ich bin dabei.
0: Nice. Cool. Ja, das ist so viel zu dem Thema Musik. Ach, das ist jetzt auch ein schöner Fact, den ich jetzt neu von dir erfahren habe. Gitarre. Ja, dann weiß ich ja, wen ich beim nächsten Mal frage, ob er mich begleiten könnte.
1: Ich weiß nicht, ob du happy wirst, aber lass es uns ausprobieren. 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

0: Super Funk Party Time von Bilderbuch. Habe ich zum ersten Mal gehört. Sabine,
1: ich auch.
0: Ja?
1: Nee.
0: Ja? Nee. Hat er dir gefallen? War es okay von der Musikauswahl her?
1: Als ob ich deine Auswahl kritisieren würde.
0: Das ist immer so schwierig, ob man irgendwie einen Geschmack trifft oder nicht.
1: Auf jeden Fall.
0: Ja, okay. Ich hatte vorher noch so ein bisschen eine andere Auswahl und dachte ich so, oh, das klingt ein bisschen lame, muss ich ein bisschen anziehen.
1: Ich habe jetzt keinen Vergleich.
0: Okay. Ja, wir kommen schon zum Ende unserer Sendung Campus Radio Live. Zu Gast war bei uns Sabine Adler, Kunsthistorikerin und Kulturmanagerin und Leitung unter anderem, du hast ja noch eine Arbeit.
1: Wir sind zu zweit, genau.
0: Kollege,
1: wir leiten
0: genau,
1: zu zweit.
0: Leiterin vom Berufsverband Bildender Künstler. Sabine, ich habe noch kurz mit dir geschnackt und ich habe dann noch erfahren, es gibt samstags Abzeichnen.
1: Richtig,
0: das du kannst
1: gerne
0: du
1: auch. Auf keinen Fall, ich bin nur noch nicht drauf eingegangen. Das Beste zum Schluss.
0: Ah, stimmt.
1: Ja, an fast jedem Samstag, ihr findet die Termine bei uns auf Instagram und auf der Homepage, findet bei uns im Künstlerhaus der Aktzeichenkurs statt. Und eine Anmeldung ist dafür nicht mal erforderlich. Das heißt, ihr könnt einfach vorbeikommen und drauf loszeichnen.
0: Krass.
1: Das Model steht bereit für euch.
0: Und wenn man sich, also nicht, dass ich das jetzt machen wollen würde, aber könnte man sich auch als Model bewerben?
1: Wir haben schon einen relativ großen Pool, aber gerne her damit. Also je diverser die Körper aussehen, desto besser ist es für die Teilnehmenden.
0: Mhm. Cool. Und wie viel kommen da immer?
1: Ich war selbst noch nicht dort.
0: Okay.
1: Wollen wir es uns gemeinsam anschauen?
0: Okay, wir machen ein Date.
1: Okay.
0: Spannend. Ich kann ja null zeichnen.
1: Noch nicht.
0: Also meine Kunstlehrerin hat immer mir den Radiergummi weggenommen und hat gesagt, jetzt mach einfach.
1: Ja, dann sollten wir es erst recht ausprobieren.
0: Ja, stimmt. Immer mit der Ruhe, ne? Ich habe noch zum Schluss eine Frage und zwar, wie kann man denn das BBK unterstützen? Oder der BBK eigentlich.
1: Genau, der BBK. Mhm. Du könntest uns unterstützen, indem du zu einer Ausstellung kommst, dir ein Getränk genehmigst, über uns sprichst, unsere Ausstellung besuchst, glaube ich, das Allerwichtigste. Oder wenn du so richtig begeistert bist, dann kannst du gerne auch Mitglied in unserem Förderverein werden. Und das ist eine richtig schöne Sache, denn das ist eben die Vereinigung quasi für Leute, die selbst nicht Kunst herstellen und produzieren, sondern die gerne Kunst konsumieren. Mhm. Und wenn du Mitglied im Förderverein bist, bekommst du Einladungen zu Exklusivveranstaltungen, zum Beispiel eben zu Atelierbesuchen hier von Künstlerinnen und Künstlern in Karlsruhe und Umgebung, um mal ein bisschen hinter die Kulissen zu schnuppern. Und du bekommst jedes Jahr auch tatsächlich ein Kunstwerk. Und das finde ich ist eine richtig schöne Sache.
0: Ach, schön.
1: Und wenn dir es gefällt, dann behältst du es. In der Regel ist das der Fall. Und wenn dir es nicht gefällt, dann hast du ein wunderschönes Weihnachtsgeschenk.
0: Auch nett. Ja, cool. Nice. Okay. Wie kann man euch erreichen, also sich informieren?
1: Am besten über Instagram oder über unsere Homepage. Aber Instagram ist eigentlich immer der erste Anlaufkanal. Da sind alle News, alle Hinweise auf Vernissagen und Veranstaltungen und alle Termine. Ich glaube, das ist der beste Weg.
0: Wie heißt der da?
1: BBK Karlsruhe.
0: Am Stück.
1: Ich gehe davon aus.
0: Und auf der Homepage ist es bbk-karlsruhe.de.
1: Und E-Mails gerne an info@bbk-karlsruhe.de.
0: Ja, nice. Super. Ja, Sabine, vielen herzlichen Dank, dass du
1: so
0: da warst.
1: So gerne.
0: Wir machen noch eine kleine Werbung für die Love Letters nochmal?
1: Ja, gerne. Kommt auf jeden Fall zu Love Letters im November vorbei und schaut euch die Ausstellung an. Oder kommt zum Podiumsgespräch zum Thema Liebesbrief an die Kunstfreiheit.
0: Mm.
1: Wie frei ist Kunst heute immer noch?
0: Schön, toll. Damit.
1: Das wird so schön.
0: Ja, freust du dich richtig drauf?
1: Total.
0: Also, wenn ihr Zeit habt, geht hin und lernt Sabine auch kennen. Das
1: gerne.
0: Ist auf jeden Fall ein Kennenlernen wert. Es war mir ein Fest. Danke, dass du da warst.
1: Du Charmeurin. Vielen, vielen Dank.
0: Bis dahin. Mach's gut.
1: Danke.
0: Ciao.

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0: Neben dem Wetter bildet der ÖPNV und dessen Pannen und Tücken eines der beliebtesten Gesprächsthemen. Ob in der Stadt oder auf dem Land, wir sind alle davon betroffen, möglichst schnell und kostengünstig, im Idealfall noch klimaschonend, von A nach B zu kommen. Willkommen zu einer neuen Folge von Nachgefragt, Wissen, wie es läuft, dem Podcast der Gesamtkommunikation des KIT. Ich bin Gabi Zachmann und heute da mit einem Thema, das uns alle beschäftigt oder besser gesagt manchmal auch richtig wahnsinnig macht. Denn egal, ob wir für die letzte Meile auf dem E-Scooter stehen, aufs Fahrrad springen, mit dem E-Bike durch die Stadt rauschen oder ganz mutig den Fahrplan der Deutschen Bahn studieren. Mobilität ist irgendwie immer Thema. Die einen fluchen über den verspäteten Zug, die anderen über die E-Scooter auf dem Gehweg und alle zusammen fragen sich, wie soll man sich in dieser Stadt eigentlich noch vernünftig bewegen? Dabei ist das Angebot größer denn je. Carsharing, Ridepooling, On-Demand-Busse, autonome Shuttles, das klingt doch alles ziemlich nach Zukunft. Nur fühlt sich der Weg zur Arbeit doch manchmal eher wie ein Abenteuerurlaub an. Und das System bleibt oft frustrierend. Besonders die Deutsche Bahn ist in letzter Zeit regelmäßig Gesprächsthema mit Verspätungen, Ausfällen und einem Service, der einfach nicht immer den Takt trifft. Gleichzeitig hören wir, wir sollen möglichst umweltfreundlich unterwegs sein, das Auto stehen lassen, aber wie denn, wenn das Angebot einfach nicht verlässlich ist? Wie sieht also ein moderner, funktionierender und gleichzeitig klimaschonender Personenverkehr aus? Was wird gerade getestet, was funktioniert schon gut und was eben nicht? Dazu habe ich heute eine spannende Gesprächspartnerin bei mir, Nadine Kostor-Zweis. Sie promoviert am Institut für Verkehrswesen am KIT und beschäftigt sich mit neuen Mobilitätsformen, Nutzerverhalten und Verkehrsdaten. Schön, dass du da bist, Nadine.
1: Hallo, vielen Dank für die Einladung.
0: Fangen wir mal ganz konkret bei dir an, Nadine. Welche Mobilitätsangebote nutzt du selbst im Alltag? Wie mobil bist du, eher auf zwei oder auf vier Rädern oder auf Schienen unterwegs?
1: Ich nutze ganz viele verschiedene Angebote. Also wenn man sich überlegt, wie ich heute von zu Hause zur Arbeit gekommen bin, habe ich einen relativ untypischen Arbeitsweg wahrscheinlich fürs KIT, weil ich nicht in Karlsruhe oder naher Umgebung wohne, sondern in Frankfurt am Main. Und da sieht mein Weg normalerweise so aus, dass ich mein Klapprad habe. Damit fahre ich von zu Hause zum Bahnhof, nehme das mit in den ICE, fahre dann mit dem ICE vom einen zum anderen Hauptbahnhof und dann fahre ich mit dem Klapprad von dem Bahnhof an den Campus Süd.
0: Eigentlich schon ein typisches Beispiel für einen modernen Mobilitätsmix, den du da zeigst. Und dann bist du am KIT angekommen. Wie sieht denn dein Arbeitsalltag am KIT aus? Bist du da nur im Labor oder manchmal auch auf der Straße unterwegs?
1: Also wir arbeiten schon sehr viel vom Computer, aber natürlich ist es auch ganz wichtig, dass man immer mal wieder rausgeht. Also wir hatten gerade letzte Woche eine Veranstaltung in Hamburg. Wir machen momentan ein Projekt, das heißt Alike, was vom Verkehrsministerium gefördert wird. Und da geht es eben um ein autonomes On-Demand-Angebot in Hamburg. Und anlässlich des UITP-Summit, der letzte Woche in Hamburg stattgefunden hat.
0: Welcher Summit ist das? Kannst du uns das nochmal auseinanderdröseln?
1: Also der UITP-Summit ist quasi der weltweit größte Kongress im ÖPNV. Und der fand letzte Woche in Hamburg statt und damit eben quasi auch die Hamburgerinnen und Hamburger von dieser Fachwelt und profitieren können, gab es am Jungfernstieg ein Mobilitätsfestival, was so ein bisschen gezeigt hat, was Hamburg eigentlich gerade schon für die Verkehrswende tut und hat einige Projekte dort vorgestellt. Sonst ist es ja häufig so, dass viele Dinge passieren irgendwie hinter verschlossenen Türen oder eben für die Branchenakteure vor allem sichtbar. Und das war eben da das Ziel, dass man damit in die breite Öffentlichkeit das quasi rantritt, ein paar Sachen vorstellt, Möglichkeit für Fragen und Austausch bietet. Und sowas ist natürlich dann auch immer total wichtig.
0: Genau, Forschung in die breite Öffentlichkeit tragen ist ganz, ganz wichtig. Und du beschäftigst dich in deiner Promotion vermutlich nicht ausschließlich mit dem Mobilitätsverhalten der Hamburgerinnen und Hamburger. Welche Fragestellungen verfolgst du denn aktuell in deiner Promotion?
1: In meiner Promotion geht es um die Nutzung von On-Demand-Ride-Pooling. On-Demand-Ride-Pooling ist ein relativ neues Verkehrsangebot, jetzt verglichen mit Auto und Bahn und Fahrrad wahrscheinlich.
0: Ich grätsch gleich rein. Was ist Ridepooling?
1: Ridepooling ist quasi eine Verkehrsform, bei der versucht wird, möglichst ähnliche Fahrtwünsche in einem Fahrzeug zu bündeln und damit im Vergleich zum Taxi, wo ja eine Person von einem Fahrzeug jedes Mal einzeln befördert wird, Fahrzeugkilometer einzusparen. Verschiedene Personen teilen sich dann ein Fahrzeug und so wird versucht, eben die Gesamtverkehrsleistung zu reduzieren. Die meisten Angebote, die es in Deutschland gibt, sind app-basiert, sodass man ein Fahrzeug sich quasi bucht. Man kriegt dann einen virtuellen Haltepunkt in der direkten Umgebung angezeigt. Dort geht man dann hin, man wird vom Fahrzeug eingesammelt. Unter Umständen sitzt da schon jemand drin oder man fährt eben nochmal einen kleinen Schlenker, um nochmal jemanden auf dem Weg einzusammeln und dann wird man zu seinem Ziel gebracht.
0: Aber die Fahrtwege werden optimiert.
1: Genau. Also das hintendran stehen sehr viele verschiedene komplexe Algorithmen, die sich dann mit der Fahrzeugdisposition und dem Routing beschäftigen. Das ist nochmal ein komplett eigener Forschungsbereich. Ich schaue mir schon sehr die Nutzerseite an, unter welchen Umständen nutzen Personen dieses neue Angebot, welche Verkehrsmittel werden nicht mehr genutzt, sondern ersetzt. Welche Wege werden damit gemacht? Gibt es bestimmte Personengruppen, die diese Angebote nutzen? Gibt es bestimmte Personengruppen, die diese Angebote eben nicht nutzen? All das sind Informationen, die wir brauchen, um zu verstehen, wie diese Angebote heute genutzt werden und um eben dann auch in Simulationsstudien sich anschauen zu können, wenn wir Rahmenbedingungen dieser Angebote ändern. Wie verändert sich denn dann die Nutzung?
0: Jetzt hast du mir erzählt, du arbeitest mit vielen Daten, Fahrten, Nutzungsverhalten, Nachfrage, Modellierungen und hast mir schon einiges genannt, was man aus diesen Daten herauslesen kann. Was kann man daraus nicht herauslesen? Was seht ihr nicht? Was wüsstet ihr noch gerne?
1: Eine große Lücke, die diese Erhebungen, die wir durchführen oder auch insbesondere Fahrzeugdaten, wenn man die sich anschaut, die beruhen ja immer auf durchgeführten Wegen. Wir haben keine Informationen zu nicht durchgeführten Wegen. Wir wissen wenig zu Leuten, die von solchen Angeboten nicht abgeholt werden. Und da ist dann sozusagen immer ein bisschen eine Tücke zu versuchen zu verstehen, woran liegt es, wie muss sich das Angebot verändern, um diese Personen zu erreichen und gibt es ein System oder irgendwelche Rahmenbedingungen, zu denen die Leute dann auch zu dem Angebot und zu Mobilität finden würden oder ist es von vornherein ausgeschlossen?
0: Und wie kommt ihr zu euren Daten? Macht ihr eigene Umfragen?
1: Wir arbeiten mit diversen Datenquellen, aber insbesondere, weil alle neuen On-Demand-Mobilitätsangebote momentan eher räumlich sehr beschränkt nur verfügbar sind. Viele Sachen sind vor allem in Städten verfügbar und weniger auf dem Land. Hinzu kommt, dass natürlich auch die Bediengebiete jeweils in der Stadt sehr stark eingeschränkt sind. Teilweise sind auch die Bedienzeiten eingeschränkt, also dass gar nicht den ganzen Tag gefahren wird, sondern es gibt Angebote, die fahren zum Beispiel nur abends, um in Schwachlastzeiten zum Beispiel den ÖPNV zu unterstützen. Und dadurch sind diese klassischen Verkehrserhebungen, die es in Deutschland gibt, wie die MID oder das MOP oder die SAV, nicht so gut.
0: Jetzt hast du hier drei Abkürzungen genannt, mit denen ich gar nichts anfangen kann. Das sind klassische Umfragen.
1: Genau,
0: wer gibt die in Auftrag?
1: Das Verkehrsministerium. Mobilität in Deutschland, MID, sie abgekürzt. Das ist die größte Erhebung, die Haushaltserhebung, die es in Deutschland zu Mobilität gibt. Da nehmen über 50.000 Leute daran teil.
0: Da werde ich angerufen und dann fragt mich jemand, wie fährst du?
1: Also man kann auch telefonbasiert teilnehmen. Die meisten Leute nehmen tatsächlich über einen Online-Fragebogen oder wahrscheinlich auch noch ein paar auf Papierfragebögen teil. Also es gibt erst Fragen zur Person, zur Haushaltssituation, zu so ein paar grundlegenden Themen wie hat man eigentlich einen Führerschein, hat man ein Auto zur Verfügung, wo lebt man, also ist es eher ländlich, städtisch, suburban. Die MID findet alle 4 Jahre statt und dann gibt es immer noch mal so ein paar Zusatzfragen zu Einstellungen zu Verkehrsverhalten oder so ein paar Sondermodule, wo immer eine Teilstichprobe quasi für jedes Sondermodul noch. Manche Leute kriegen dann Fragen gestellt zum Fernverkehr und zu Urlaubsreisen. Manche Leute berichten ausführlicher übers Fahrradfahren, um so ein bisschen quasi jeden Teilbereich ein bisschen abzudecken. Aber vor allem ist es so, dass alle Personen, die dort teilnehmen, einen Tag alle Wege berichten, die sie an diesem Tag gemacht haben. Die schreiben dann quasi auf, morgens um 8 Uhr habe ich das Haus verlassen, bin mit dem Auto zur Arbeit gefahren. Um 12.15 Uhr bin ich zu Fuß zum Restaurant gelaufen, um Mittagspause zu machen. Um 13 Uhr sind wir wieder zurück zur Arbeit gelaufen, zu Fuß. Und so wird jeder Weg da drinnen berichtet. Und das ist eine ganz große, wertvolle Datenbasis, um Mobilität in Deutschland zu analysieren. Dann gab es 30 Jahre lang, und das war tatsächlich eine Befragung, die bei uns am Institut analysiert wurde, das war das MOP, das Deutsche Mobilitätspanel. Die hatte ein bisschen einen anderen Charakter. Und zwar wurde da eine sehr viel kleinere Stichprobe, aber eben eine ganze Woche befragt, sodass die Leute eine Woche lang jeden Tag alle Wege berichtet haben. Es gibt eben viele Wege, die nicht jeden Tag täglich stattfinden, sondern eine Sportveranstaltung findet zum Beispiel nur einmal die Woche statt. Am Wochenende sieht natürlich die Mobilität auch ganz anders aus als unter der Woche. In der MID ist die Stichprobe sehr groß und es wird quasi jeden Tag wird ein Teil der Stichprobe befragt. Und so wird quasi die Woche dann im Schnitt auch abgebildet. Aber es ist natürlich für die Analyse einer Person, gibt nochmal ein bisschen mehr Aufschluss auf die Varianz innerhalb einer Person. Zudem ist es eine Panelbefragung. Das heißt, die Leute nehmen im Optimalfall 3 Jahre hintereinander daran teil. Und auch das gibt Raum für viele verschiedene Analysemöglichkeiten. Aber diese Befragungen sind eben nur bedingt geeignet für die Analyse von so neuen Mobilitätsangeboten, weil eben der Anteil am Model Split momentan von diesen neuen Angeboten noch sehr, sehr gering ist. Und wenn wir dann quasi genau verstehen wollen, wer denn eigentlich diese Angebote nutzt und wie die Wege aussehen, die damit gemacht werden, da muss man quasi schon sich sehr gut eine Stichprobe zusammenstellen. Und am allerbesten adressiert man eben genau die Leute, die das Angebot bereits nutzen oder guckt halt in den Räumen, in denen das wirklich verfügbar ist, um dann auch eine Chance zu haben, mit Personen zu sprechen, die halt bewusst das Angebot nicht nutzen. Da gibt es dann natürlich verschiedene Gründe für. Entweder sind teilweise die Angebote gar nicht bekannt oder man sagt, ich habe eigentlich gar keinen Bedarf an anderen Verkehrsmitteln. Mein Mobilitätsmix ist so, wie er besteht, gerade in Ordnung. Gerade die Autofahrer, die sind dann ja häufig so, dass sie sagen, ich habe ein Auto, ich fahre immer mit dem Auto, ist mir egal, ob es da was Neues gibt.
0: Egal, ob ich im Stau stehe und keinen Parkplatz finde, aber ich bin es gewohnt und kann da meine Musik aufdrehen und mein Brot essen und bin da ganz zufrieden. Oder vielleicht nachgefragt, unseren Podcast hören im Auto. Ist ja auch eine schöne Idee. Mal Hand aufs Herz, wie ehrlich sind denn die Leute in Bezug auf die Nachhaltigkeit von Verkehrsmitteln, wenn sie befragt werden? Schummeln die da auch ein bisschen?
1: Im direkten Gespräch wahrscheinlich noch viel eher, als wenn man für sich das beantwortet. Aber natürlich, das ist immer ganz, ganz schwierig, das zu kontrollieren, weil wenn man jemanden so sehr plakativ fragt, ist dir Umwelt wichtig, sagen natürlich die wenigsten Leute, nö, finde ich es irgendwie nicht wichtig. Damit muss man dann versuchen, umzugehen. Es gibt in Befragungen dann so verschiedene Möglichkeiten. Die Sozialwissenschaftler insbesondere lassen sich da ja ganz viele verschiedene Sachen einfallen, dass man eben nicht nur fragt, ist Umwelt wichtig, sondern fragen nochmal danach, wo man eigentlich einkauft und ob man Müll trennt oder solche Themen. Es gibt Möglichkeiten, Proxys zu bilden, um das irgendwie einzuordnen, aber die Ground Truth werden wir an der Stelle wahrscheinlich nie erfahren, weil das schwierig ist, das 1:1 abzubilden.
0: Jetzt sagst du, dass Befragungen vor allen Dingen für kommende und neue und innovative Verkehrsmittel immer nur in räumlich begrenzten Regionen stattfinden. Habt ihr denn Kooperationen mit Verkehrsbetrieben, mit Städten, über die du schon berichten kannst?
1: Wir haben am Institut natürlich eine ganze Bandbreite von Projekten und jedes Projekt hat irgendwie ein anderes Projektkonsortium und einen anderen Projektauftraggeber. Und da gibt es eben ganz unterschiedliche Konstellationen. Also wir haben Projekte, die von Ministerien beauftragt werden. Das vorhin genannte Projekt LIKE ist ein Projekt, was gefördert wird vom Ministerium. Das findet alles in Hamburg statt und die Verkehrsbehörde in Hamburg ist da auch beteiligt. Die Hochbahn in Hamburg ist beteiligt. Dann gibt es wiederum andere Projekte, die wir gemacht haben, wo neue Mobilitätsangebote vom Bund gefördert werden oder vom Land. Und dann ist innerhalb dieser Förderung eine Auflage, dass diese Projekte evaluiert werden müssen, um eben die Wirtschaftlichkeit und Zukunftsfähigkeit dieser Angebote bewerten zu können. Und dann ist es auch wieder eben die Wirtschaftlichkeit und Zukunftsfähigkeit dieser Angebote bewerten zu können. Und dann ist es auch wieder so,

0: dass jede Person, die in diesem Raum lebt, durch einen Agent repräsentiert wird. Und dieser Agent hat tatsächlich auch soziodemografische Eigenschaften. Also der hat einen Wohnort, der in der Haushaltskonstellation verankert. Der hat ein Geschlecht, der hat ein Alter, der hat einen Erwerbsstatus, der hat einen Arbeitsplatz, wenn das eine Person ist, die erwerbstätig ist. Was wir dann machen, ist, dass wir simulieren eine Woche des Verkehrs in dieser Stadt. Erstmal im Status quo, also unsere Nachfragesimulationen gehen davon aus, dass die Verkehrsentstehung aktivitätenbasiert ist. Also jeder Agent hat quasi wie einen Aktivitätenstundenplan, kann man vielleicht sagen. In dem steht dann für die eine Person drin, Montag früh gehe ich zur Arbeit erstmal, dann habe ich in der Mittagspause vielleicht einen Freizeitweg. Abends fahre ich nach Hause von der Arbeit und dann mache ich nochmal einen Einkaufsweg, habe eine Einkaufsaktivität und dann komme ich nach Hause. Eine andere Person geht vielleicht morgens erstmal in die Schule, hat danach eine Freizeitaktivität, dann noch eine zweite Freizeitaktivität und kommt dann erst abends wieder nach Hause. Also das basiert auch alles auf eben diesen Wegetagebüchern, dass dann eben natürlich nicht nur Wege, sondern auch Aktivitäten immer wieder berichtet werden. Und so kriegt dann jeder Agent so eine Art Stundenplan und dann drücken wir im Modell montags um 0 Uhr auf Start und diese Simulation läuft dann quasi von Montag bis Sonntagabend durch. Und jedes Mal, wenn ein Agent eine Aktivität erfüllt, muss in den meisten Fällen dafür der Ort gewechselt werden, weil es eben zur Arbeit, zu einer Freizeitaktivität, zum Einkaufen, zu einer Erledigung geht. Und für diese Aktivität wird dann ein Ziel gewählt und dann ein Verkehrsmittel. Und so entsteht dann der Verkehr in dem Modell, das, was wir am Ende dann auswerten können. Und mit diesen Modellen können wir dann Szenarioanalysen machen, dass wir sagen, wir können entweder ein neues Angebot einführen, aber wir können auch die bestehende Infrastruktur einfach verändern. Vielleicht wird eine neue U-Bahn gebaut und der ÖPNV wird dadurch schneller. Vielleicht wird eine 30er-Zone eingeführt, sodass auf einmal in der Innenstadt die Autos einfach nicht mehr so schnell fahren. Und das ist dann häufig auch Teil unserer Projekte, dass wir so einen Blick in mögliche Zukünfte aufweisen, weil eben diese Szenario-Analysen häufig helfen Entscheidungsträgern. Also das visualisiert quasi Möglichkeiten ganz gut und dadurch ist es eine Unterstützung und eine Entscheidungsgrundlage.
1: Das heißt, dass die Mobilitätsavatare uns helfen, zu neuen Ideen zu kommen, Schwachstellen aufzuzeigen, Lösungswege aufzuzeigen und vor allen Dingen mal zu einer sauberen Analyse zu kommen.
0: Vielleicht aber auch umgekehrt halt Trägheit zu zeigen. Also Mobilität ist was, was sehr routinenbehaftet ist. Und nur weil wir sagen, wir stellen jetzt ein neues Angebot auf die Straße, ist ja nicht so, dass alle Leute von einem auf den anderen Tag ihr Verhalten vollständig ändern. Also wenn wir sagen, wir wollen den Anteil im ÖPNV erhöhen oder wir wollen eben den Anteil an Autos in der Innenstadt reduzieren, dann reicht es nicht, nur eine Straße 30er-Zone zu machen. Dann werden die Leute einfach im Zweifel die Parallelstraße benutzen und dann ist es denen auch egal. Also das ist auch die Wahrheit, die mit diesen Modellen dann auch ganz gut gezeigt werden kann, dass wenn man wirklich möchte, dass sich signifikante Anteile im Model Split verändern, dann muss man die Stellschrauben schon ganz schön stark drehen.
1: Also ich kann mir vorstellen, ein Ride-Pooling-Angebot für ländliche Gegenden am Wochenende, am Abend, das würde mit Sicherheit sehr, sehr gut angenommen werden. Gibt es tatsächlich in meiner Gemeinde auch und da ist auch eine große Akzeptanz. Was kostet denn das eine Gemeinde, die beschließt, sie würden sowas gerne einführen? Glaubst du, da kommen enorme Kosten auf sie zu?
0: Also das ist immer so ein bisschen die Frage, womit man das vergleicht, weil der Betrieb eines Linienbusses ist natürlich auch teuer. Aber klar, also gerade heute, wo Personal auch einfach ein großer Faktor in diesem Kostenapparat ist, das kostet eine Gemeinde, dann ist auch immer die Frage, mit welchen Fahrzeugen wird das gemacht? Wie viele Fahrzeuge brauche ich? Reicht mir ein Fahrzeug? Brauche ich 10 Fahrzeuge? Will ich irgendwelche speziellen Fahrzeuge? Müssen die Fahrzeuge barrierefrei sein? Das sind ja dann auch immer wieder noch Zusatzanforderungen, die irgendwie auch Geld kosten. Aber der ÖPNV wird ja an vielen Stellen auch gefördert. Und wenn man gerade im ländlichen Raum eine Mobilitätsgarantie schaffen möchte, kann natürlich so ein On-Demand-System eine attraktive Alternative zu einem Linienbus sein, der eventuell vielleicht nur einmal die Stunde fährt. Also wenn man dann sagt, man bietet einen Flächenbetrieb an, der flexibler ist und auf individuelle Bedürfnisse eingehen kann, ist das mit Sicherheit auch eine gute Idee.
1: Auf jeden Fall macht sowas eine Gemeinde attraktiv.
0: In Baden-Württemberg zum Beispiel gibt es ja auch vom Verkehrsministerium eigentlich eine Mobilitätsgarantie für den ÖPNV.

0: man sagt, in bestimmten Zeiten muss es ein Angebot geben. Und es ist mit Sicherheit so, dass so On-Demand-Verkehrssysteme kein Ersatz für bestehende Verkehrssysteme im ÖPNV sind. Aber häufig ist es ja so, dass es irgendwie einen Bahnhof gibt, der halt nicht direkt vor der Haustür ist. Und wenn dann halt nur einmal die Stunde der Bus fährt und vielleicht dann auch noch nicht zuverlässig und dann irgendwie die Wahrscheinlichkeit ist, dass ich halt meinen Zug verpasse oder dann kommt der Zug zu spät oder irgendwie sowas, dann ist es natürlich nicht attraktiv, sowas zu nutzen. Und wenn man versucht, eben die Lücken zu schließen zu eben den bestehenden Angeboten, die die Masse transportieren, weil wir brauchen die Schiene im nachhaltigen Verkehr, weil die Schiene eben wahnsinnig effizient ist, aber die Schiene ist halt nicht überall und das Thema letzte Meile ist ein wichtiges, weil Umstiege sind auch immer was, was für die Leute eigentlich nicht attraktiv ist. Und da muss man gucken, dass man die Hürden da so gut es geht abbaut.
1: Ja, genau, du sagst es. Also der klassische ÖPNV, der steht ja oft in der Kritik, volle Busse, unzuverlässige Fahrpläne, fehlende Anschlüsse. Was glaubst du denn, woran liegt das?
0: Wir haben natürlich in Deutschland einerseits das Problem, dass, also wenn wir in Richtung Deutsche Bahn denken, haben wir ein Infrastrukturproblem, dass da einfach viele Jahre Dinge nicht saniert wurden, dass der ÖPNV auch nicht priorisiert wurde und Autobahnen restauriert wurden und die Schiene eben nicht im selben Ausmaß. Und das merkt man halt aktuell. Wir hatten jetzt letztes Jahr die Riedbahnsanierung, wenn dann irgendwie so eine große Achse restauriert wird, wo viele Züge, die von Norden nach Süden und Süden nach Norden in Deutschland fahren, drüber fahren normalerweise, wenn die nicht befahrbar ist, hat das Auswirkungen auf das gesamte Netz und macht es natürlich einfach sofort weniger attraktiv. Im ÖPNV wird aber auch mehr gemeckert als auf der Straße im Normalfall. Also die Leute stehen ja auch im Stau und darüber wird weniger berichtet, habe ich das Gefühl. Und viele Leute nehmen das total in Kauf, dass sie jeden Tag auf dem Weg zur Arbeit eine halbe Stunde im Stau stehen. Vielleicht wird es anders bewertet, weil sie das Gefühl haben, ich bin in meinem Safe Space und ich telefoniere nochmal und ich höre Radio oder höre einen Podcast. Vielleicht wird das deswegen auch mit zweierlei Maß gemessen.
1: Genau. Was müsste sich denn ändern aus deiner Sicht, damit die Leute mehr Bus und Bahn fahren?
0: Wenn es dann ein Rezept gäbe, womit man das sicher sagen könnte, eine Patentlösung, wenn es die gäbe, dann hätte man das wahrscheinlich schon umgesetzt. Verkehrswende in Deutschland funktioniert nur mit einer Mischung aus Zuckerbrot und Peitsche. Wir müssen Angebote schaffen, die attraktiv sind und die mit Sicherheit auch zuverlässig sind. Aber wenn das Auto eine attraktive Alternative ist, wenn man kostenfrei parken kann, wenn in Stadtplanung Autos den meisten Raum einnehmen, dann ist es schwer, die Leute davon zu überzeugen, dass sie nicht Auto fahren. Also wir brauchen Maßnahmen, die den PKW in gewisserlei Hinsicht auch bestrafen, sodass es quasi weniger attraktiv wird. Wenn Parkraum auf einmal selten oder teuer ist und ich jedes Mal eine halbe Stunde nach einem Parkplatz suchen muss, dann ist wahrscheinlich auch wieder die Bereitschaft von einem oder anderen da zu überlegen, muss ich denn jetzt eigentlich wirklich mit dem Auto fahren oder fährt nicht eigentlich auch eine Bahn genau diese Strecke? Es gibt mit Sicherheit Gegenden in Deutschland, da ist man auf den PKW angewiesen. Da gibt es keinen ÖPNV. Das ist ganz klar. Aber auch da muss man vielleicht dann überlegen, in der Verkehrswissenschaft gibt es auch den Begriff der Intermodalität, dass man einfach verschiedene Verkehrsmittel auf einem Weg kombiniert. Und auch sowas kann ja eine Möglichkeit sein, dass man sagt, naja, wir gucken halt, dass die Innenstädte entlastet werden, dass wir da Räume schaffen, die eben autofrei sind und irgendwie deshalb mehr Lebensqualität wieder für die Leute bieten. Wir nehmen gerade im Juni auf und heute ist mal wieder ein wahnsinnig heißer Tag. Und da ist es auch, wenn man irgendwie einen Parkplatz dafür umfunktioniert, ein paar Bäume hinzustellen, dann haben wir alle Schatten. Und das macht die Lebensqualität wahrscheinlich in der Stadt schon irgendwie besser. Aber momentan ist es ja doch so, dass es viel Platz auch gibt, der den Autos einfach eingeräumt wird. Und wenn der halt da ist und das Auto eine attraktive Alternative ist, dann haben die Leute ja auch im Zweifel keinen Grund umzuschwenken. Also natürlich weiß jeder in der Theorie, dass Umwelt wichtig ist. Natürlich weiß jeder oder viele, dass der Verkehrssektor in Deutschland viele Emissionen produziert und dass es da eine Verhaltensveränderung bräuchte. Aber die sucht man ja gerne dann bei den anderen und fasst sich nicht so gerne an die eigene Nase. Und da muss man eben gucken, dass man Alternativen schafft, die funktionieren, die attraktiv sind, sodass sie angenommen werden. Und umgekehrt darf man dann auch, finde ich, in der Politik Entscheidungen treffen, die die Autonutzung privat in manchen Stellen einfach reduzieren.
1: Gibt es Dinge, die man sofort umsetzen könnte? Ein Quick Win?
0: Ich wohne in Frankfurt gerade. Vor kurzem hat der ADFC die neuen Evaluation für Fahrrad, freundliche Städte rausgegeben. Und das ist schon so, dass in Frankfurt in den letzten Jahren viele Radspuren auch markiert wurden oder abgetrennt wurden. Und das ist was, was natürlich zum Beispiel Fahrradfahren auch sehr viel attraktiver macht, weil man sich einfach sicherer auf der Straße fühlt, als wenn man sich mit LKWs und anderen großen Fahrzeugen das teilen muss. Fahrradstellplätze schaffen, auch ein Thema. Wenn ich irgendwo mein Fahrrad gut abstellen kann und irgendwie einen guten Weg habe, das ist wahrscheinlich einfacher, als den ÖPNV vollständig zu sanieren. Und das ist was, was irgendwie einfach geht.
1: Stimmt, genau. Ja, stimmt. Das geht schnell und einfach, wenn ich weiß, ich kann mein Fahrrad gut abstellen. Das hilft schon sehr. Wie gut werden denn On-Demand-Angebote angenommen? Ihr habt es getestet.
0: Es gibt schon sehr viele Leute, die wahnsinnig davon profitieren. Gerade wenn wir mit Leuten sprechen, wir führen ja nicht nur Befragungen, sondern auch Interviews dann häufig durch, um einfach nochmal einen tieferen Einblick zu bekommen. Und wir merken schon, dass gerade Personen, die kein Auto haben, das häufiger nutzen als Personen, die immer ein Auto zur Verfügung haben. Aber On-Demand und On-Demand ist auch immer ein bisschen unterschiedlich, weil es gibt quasi On-Demand-Angebote, die den ÖPNV ergänzen. Das Projekt mit Moja in Hamburg, das ist ein On-Demand-Angebot, aber das ist ganz anders aufgestellt. Das ist quasi innerstädtisch verfügbar. Das ist in Hamburg, ist eine Metropole, in der es wahnsinnig viele Angebote gibt. Das Preisschema ist ein anderes als bei Diensten, die in den ÖPNV integriert sind. Und auch da unterscheiden sich die Nutzer einfach sehr stark. Wenn wir jetzt von Projekten sprechen, wo wir den ÖPNV mit On-Demand ergänzen, sehen wir, dass vor allem die vielen Nutzer die sind, die häufig kein eigenes Auto zur Verfügung haben, die sehr auf den ÖPNV angewiesen sind, bei denen aber eigentlich die klassischen Verbindungen im ÖPNV momentan ein bisschen umständlich sind. Das sind häufig Leute, die Verbindungen fahren regelmäßig, die mit Umstiegen und Wartezeiten verbunden sind. Und wenn da dann ein Angebot schafft, was in einem bestimmten Raum flexibel ist, wo man auf einmal die Möglichkeit hat, entweder die Wartezeit vom Bus, der halt nur einmal die Stunde kommt, nicht mehr in Kauf nehmen zu müssen, sondern jedes Mal, wenn man ankommt, direkt fahren zu können oder eben statt zweimal umzusteigen, auf einmal eine Direktfahrt hat und sich den Umstieg sparen kann. Die Leute sind wahnsinnig dankbar für sowas. Wir sehen aber auch natürlich, dass es einfach ein kleiner Teil der Menschen ist, die das dann nutzen und die Leute, die Auto fahren, teilweise die Angebote gar nicht kennen. Also gerade wenn Stadtrandgebieten angeboten wird vom ÖPNV, dann sind es ja auch häufig nur eine Handvoll Fahrzeuge, die da ständig fahren. Das wird auch vor allem auf den ÖPNV-Kanälen beworben und die Leute kriegen das dann vielleicht mit. Aber wir kriegen auch häufig die Rückmeldung, dass sie sagen, ja, aber meine Bekannten fahren ja Auto und die brauchen das ja nicht.
1: Aber ich glaube, die Attraktivität kann man steigern, zum einen über den Preis und zum anderen, indem man möglicherweise auch Veranstaltungen damit koppelt.
0: Genau.
1: Also ich hole mir eine Konzertkarte und da habe ich plötzlich ein Ticket dabei für den öffentlichen Nahverkehr. Und ich kann zum Beispiel mir ein Ride-Pooling-Angebot holen mit genau dem gleichen Ticket, nämlich zum gleichen Preis wie den Nahverkehr, bloß eben Samstagabend um 23.30 Uhr.
0: Also da habe ich ja gerade eben schon mal gesagt, Ride-Pooling und Ride-Pooling sind in Deutschland auch einfach sehr unterschiedlich. Es gibt mittlerweile sogar zwei Artikel im Personenbeförderungsgesetz, die das beides differenzieren. Es gibt nämlich einmal diese in den ÖPNV integrierten Angebote und die dürfen dann auch gar nicht viel teurer sein als der klassische ÖPNV. Das ist auch wieder von Angebot zu Angebot ein bisschen unterschiedlich. Manchmal reicht es, wenn man ein Deutschlandticket oder eine Einzelfahrt hat, darf man einfach so mitfahren. In manchen Angeboten ist es, dass man wie noch einen Komfortzuschlag von 1 oder 2 Euro zahlt. Und dann gibt es Angebote, die wiederum so einen distanzbasierten Tarif noch haben. Aber auch da sprechen wir von einem Zuschlag von 3, 4 Euro im Schnitt. Privatbetreiber. Da gibt es, glaube ich, aktuell meine ich sogar nur Moja in Deutschland, die das als Privatbetreiber machen, weil Clever Shuttle nach der Corona-Pandemie Insolvenz angemeldet hat, die Deutsche Bahn als Investor ausgestiegen ist und das war quasi so der zweite große Privatbetreiber. Dieses gibt es aber mittlerweile nicht mehr. Moja hat vom VW-Konzern eigens designte Fahrzeuge für genau diesen Ride-Pooling-Zweck. Das sind Fahrzeuge, die basieren auf einem Crafter, die haben aber besonders große Sitze, die garantieren für Privatsphäre, obwohl man sich die Fahrt mit anderen Leuten teilt. Die haben aber auch ein ganz anderes Preissegment. Und da ist es auch total witzig, weil bei denen die Marketingkampagnen, würde ich sagen, schon sehr gut auch funktionieren. Also Nachhaltigkeit wird natürlich in dem Zuge auch immer wieder beworben, dass es besser ist, als mit dem Auto zu fahren und Früher hatte Moya mal den Slogan Bring the city back to the people, weil man gesagt hat, momentan gehört die Stadt ein bisschen den Autos und eigentlich wollen einen lebenswerten Raum und dafür müssen wir ein bisschen die Anzahl der Fahrzeuge reduzieren. Da haben ganze Werbekampagnen drauf aufgebaut und als wir mit den Personen Interviews geführt haben mit Nutzern, dann war das wirklich häufig so, dass einerseits so eine sehr emotionale Bindung zu diesem Produkt irgendwie bestand und dass man das mit sehr viel Komfort und Wohlfühlen und aber auch wirklich dem Faktor, das sind elektrische Fahrzeuge, wir teilen extra Fahrten und Umweltbewusstsein hat da eine ganz große Rolle gespielt. In den Angeboten, die in den ÖPNV angegliedert sind, ist eher das Thema Komfortzuwachs durch geringere Reisezeiten ein Thema. Und ja, das Thema der Umwelt und viele von den Fahrzeugen fahren eben elektrisch heutzutage, das wird dann auch genannt, aber nicht an erster Stelle. Und in Hamburg haben die Leute natürlich einen ganzen Blumenstrauß an Alternativen in der Innenstadt, die man nutzen kann. Und da gibt es dann vielleicht mal keine Direktverbindung, aber es ist eben auch viel Abwägen zwischen verschiedenen Alternativen. Und man ist bereit, das gelegentlich zu nutzen. Es ist auch Ridepooling-Angebote werden von sehr wenigen Leuten nur tagtäglich genutzt. Gerade dieses etwas teurere Angebot in Hamburg ist eher was für Gelegenheitsnutzer. Insbesondere auch zu den Abendstunden und am Wochenende haben wir da die Nutzungspeaks in den Abendstunden oder teilweise auch nachts, weil der typische Nachtfahrer kommt ja von irgendeiner Aktivität meistens, die vielleicht dann auch mit Alkohol verbunden war oder wo man dann müde ist und gar nicht mehr mit dem eigenen Auto fahren möchte oder das eigene Auto auch nicht zur Verfügung steht in dem Szenario und der ÖPNV ist nachts aufgrund von Sicherheitsbedenken und eben einem geringeren Takt dann auch nicht mehr so attraktiv und dann sagt man, hey, jetzt gönne ich mir das. Die in den ÖPNV integrierten Angebote werden häufiger genutzt, auch für Pendelwege. Aber da ist natürlich auch einfach eine ganz andere Preisstruktur, die dahinter liegt. Und wirklich auch ein anderer Blumenstrauß an Optionen, den die Personen häufig haben. Also wir haben jetzt gerade in einem Projekt, was wir auch in Mannheim gemacht haben, haben wir auch mit vielen Personen, die eine Mobilitätseinschränkung haben, gesprochen, die gesagt haben, klar hat Mannheim eigentlich ein gut ausgebautes ÖPNV-Netz, aber auch mit der Einschränkung, die ich habe, sind die Haltestellen teilweise schwierig zu erreichen. Und gerade im Sommer, wenn es heiß ist, ist es auch an der Bushaltestelle zu warten für mich schwierig. Oder Umstiege zu meistern ist dann noch schwieriger. Oder im Winter bei Glätte ist es problematisch. Und gerade die Personen profitieren wahnsinnig davon, dass es eben dieses flexible Angebot gibt, was noch näher an die Person quasi rankommt und die Wege verkürzt und in dem Zuge auch sehr viel soziale Teilhabe und Autonomie wieder ermöglicht den Leuten.
1: Absolut, genau. Und wenn wir uns jetzt diesen Mix aus neuen Angeboten anschauen, da spielt das autonome Fahren natürlich auch zukünftig mit Sicherheit eine Rolle. Das ist ein ganz spannender Aspekt. In Mannheim, in Friedrichshafen, in Karlsruhe fahren autonome Kleinbusse schon noch mit Sicherheitsfahrer an Bord. Was kostet denn so ein einziger autonomer Kleinbus inklusive Infrastruktur grob überschlagen? Hast du da eine Idee? Ist sowas sehr teuer? Ist es sehr aufwendig?
0: Aktuell sind die autonomen Fahrzeuge ja alle noch keine Serienfahrzeuge und dadurch sind die schon sehr, sehr, sehr viel teurer als ein normaler PKW. Wenn wir jetzt irgendwann dazu übergehen, dass diese Fahrzeuge in Serie produziert werden, wird natürlich der Fahrzeugpreis noch mal ein bisschen reduziert. Aber trotzdem liegt er über dem Fahrzeugpreis von einem normalen Fahrzeug. Im Umkehrschluss ist es aber natürlich so, dass wenn wir irgendwann den Zustand erreichen, dass wir uns das Personal sparen, was ja momentan in dem Betrieb schon ein sehr hoher Wirtschaftlichkeitsfaktor ist, dass einfach viele, viele Kosten, die da in dem Betrieb anfallen, sind eben die Personalkosten, wenn man das dann irgendwann gegenrechnen kann. Wenn es eben nicht mehr in jedem Fahrzeug einen Begleitfahrer braucht, sondern es eben eine Leitzentrale gibt, wo eine Person mehrere Fahrzeuge gleichzeitig beaufsichtigen kann, dann gibt es die Ersparnis ja wieder an der anderen Seite.
1: Ist es das der große entscheidende Vorteil am autonomen Fahren? Wir sparen Personalkosten.
0: Einerseits das, andererseits ist natürlich auch die Verfügbarkeit kann durch so einen autonomen Service gesteigert werden, weil der ja theoretisch rund um die Uhr zur Verfügung stehen kann. Sicherheit ist ein Thema. Da gibt es momentan wahnsinnig viele Leute, die sich ja aus diversen Perspektiven mit diesen Fragestellungen beschäftigen. Aber wenn denn die Systeme einwandfrei funktionieren, dann schaffen wir vielleicht auch ein sichereres Verkehrssystem.
1: Hättest du Angst, dich in ein autonomes Fahrzeug, in einen autonomen Bus zu setzen?
0: Ich saß bereits ein paar Mal in autonomen Fahrzeugen in unterschiedlichen Rahmenbedingungen. Ich habe, glaube ich, meine erste Fahrt mit einem autonomen Fahrzeug in Bad Birnbach vor mittlerweile über 6 Jahren gemacht. Und damals war das noch ein Fahrzeug, was eigentlich nur in Schrittgeschwindigkeit gefahren ist. Und es war schon noch sehr weit entfernt von einem menschlichen Fahrverhalten. Sobald auch nur wie ein Blatt vorne an den Sensor gekommen ist, musste der Begleitfahrer das Fahrzeug runterfahren, den Fahrtvorgang neu starten. Und es war, sage ich mal, ein unnatürliches Fahrverhalten. Letzte Woche habe ich in Hamburg eine autonome Testfahrt mit dem neuen ID.Buzz AD von Volkswagen gemacht. Und das war tatsächlich ein Fahrzeug, was im Hamburger Stadtverkehr, wo Baustellen, andere Autos, Fußgänger, Fahrradfahrer, Ampeln etc. pp. Waren. Und wir sind 20 Minuten durch die Hamburger Stadt gefahren und es war alles ohne Probleme. Der Sicherheitsfahrer musste kein einziges Mal eingreifen und es hat wirklich gut funktioniert. Und das macht Hoffnung und das zeigt, dass sich da technisch ganz viel getan hat in den letzten Jahren. Und wir gespannt sein dürfen, wann es allen Leuten zur Verfügung steht. Aber ich glaube daran, dass sich da in der Technik wahnsinnig viel tut.
1: Jetzt kommen wir von Hamburg mal runter nach Baden-Württemberg. Hier gibt es das Projekt RABUS. Was bedeutet denn das, diese Abkürzung? Und was ist denn deine wissenschaftliche Einschätzung dazu?
0: RABUS ist auch ein Projekt, das bei unserem Institut bearbeitet wird. Und das steht für das Reallabor für den automatisierten Busbetrieb im ÖPNV. Da geht es eben dann auch darum, dass man bestehende Lücken aktuell, die es eben im ÖPNV gibt, insbesondere in ländlicheren Regionen, mit diesen autonomen Shuttles schließen kann. Und da insbesondere die letzte Meile und die Anbindung zu bestehenden Bahnverbindungen oder größeren Umstiegspunkten schließen kann. Also einerseits fuhren natürlich auch in Friedrichshafen die Shuttles sowohl in der Stadt als auch zwischen der Innenstadt und dem Klinikum und dem Universitätscampus. Also das ist, glaube ich, auch eine Überlandstrecke, die Fahrzeuge da fahren. Also unter verschiedenen Rahmenbedingungen wurden die bereits getestet. Aber als zweiter Bestandteil sozusagen, wo auch unser Institut wieder aktiv war, war auch ein bisschen Potenziale in Gesamt-Baden-Württemberg eben für solche Gebiete zu evaluieren, wo eben solche autonomen Shuttles einen Mehrwert bieten können.
1: Wie bewertest du denn solche Pilotprojekte? Wo stehen wir da wirklich? Technisch, aber auch gesellschaftlich?
0: Das ist, glaube ich, ganz, ganz wichtig, dass diese Pilotprojekte durchgeführt werden, weil technisch funktioniert das alles nicht im Labor, sondern die Sachen müssen eben im echten Betrieb auf der Straße getestet werden. Und gesellschaftlich ist es auch ganz, ganz wichtig, weil wir diese Projekte brauchen, damit die Leute mit den neuen Technologien in Berührung kommen, um Hürden und Ängste abzubauen. Also ich würde behaupten, jeder, der so eine Testfahrt, wie ich es letzte Woche mal erlebt hat, der verliert nach 5 Minuten das Bewusstsein dafür, dass wir gerade eigentlich in einem Auto sitzen, das nicht von einem Menschen gesteuert wird. Sondern wenn das alles funktioniert, fängt man an, nach draußen zu gucken, so wie man es im normalen Fahrzeug auch tut, oder fängt an, auf sein Handy zu gucken oder sich zu unterhalten und schenkt eigentlich der Tatsache, dass das autonome Fahren gerade hier stattfindet, gar nicht mehr so viel Bedeutung. Natürlich ist die Voraussetzung dafür, dass man Menschen in so Fahrzeuge setzt, dass sicher sein muss, dass die Technologie funktioniert. Und der deutsche Rechtsapparat ist da ja auch im Vergleich zu anderen Ländern wie China oder USA sehr viel strenger und kontrolliert sehr viel mehr und es gibt sehr viel mehr Hürden bei der Zulassung von Fahrzeugen etc. pp. Und das ist auch gut, dass es diese Kontrolle gibt, aber ich glaube, dass es eben wichtig ist, dass es diese Projekte gibt, um im kleinen Rahmen zu evaluieren, funktioniert die Technik und dann eben Erfahrungen zu machen und eben auch den Menschen die Möglichkeit zu geben, auszuprobieren, dass es funktioniert.
1: Was glaubst du, welche Rolle spielen autonome Fahrzeuge im Mobilitätsmix der Zukunft?
0: Sprechen wir über autonome Fahrzeuge im ÖPNV oder im Privaten?
1: Im ÖPNV.
0: Ich glaube, im ÖPNV haben wir da wirklich ein ganz großes Potenzial. Ich hoffe, dass wir schaffen, dass wir diese autonomen Fahrzeuge dafür nutzen können, dass wir Lücken schließen, die aktuell im Angebot bestehen. Und ich hoffe, dass wir aber zeitgleich auch schaffen, nicht die Schiene zu kannibalisieren. Weil wenn wir am Ende alle nur noch in diesen kleinen Shuttles durch die Gegend fahren und niemand mehr Bus und Bahn fährt, dann haben wir nichts gewonnen. Weil wir brauchen die Schiene und wir brauchen den massenfähigen ÖPNV ganz klar als Rückgrat eines nachhaltigen Mobilitätssystems.
1: Das sagen ja alle Leute. Jeder will nachhaltig unterwegs sein. Keiner behauptet das Gegenteil. Aber was bringt uns jetzt tatsächlich dazu, unser Mobilitätsverhalten zu ändern? Was muss ich haben, um mein Auto stehen zu lassen?
0: Die Überzeugung, dass es nicht gefahren werden soll. Und das fällt natürlich leichter, wenn es eine Alternative gibt, die eben auch gut funktioniert.
1: Welche Rolle spielen denn da Gewohnheiten, emotionale Faktoren bei der Verkehrsmittelwahl? Ist das manchmal fast so was wie eine Verkehrsreligion?
0: Ganz sicher. Also ich glaube, wir haben wenige Verhaltensmuster, die so routinebasiert sind wie Mobilität. Die wenigsten Personen fangen ja an, bei einem Weg, den sie regelmäßig zurücklegen, jedes Mal aktiv zu hinterfragen, welches Verkehrsmittel nutze ich denn dafür, sondern das hat man irgendwann mal in seinem Leben entschieden. Und dann ist es im Normalfall auch so, dass ich dieses Verkehrsmittel immer benutze. Wenn ich jetzt an meine Eltern denke, wenn die mit dem Auto irgendwo hinfahren, dann startet wahrscheinlich der Entscheidungsprozess in dem Moment häufig, wenn Google nach der besten Route gefragt wird. Aber dass vielleicht andere Verkehrsmittel gerade eine bessere Alternative sein könnten, darüber denkt man eben häufig nicht nach. Und ich glaube, das geht eben ganz, ganz vielen Leuten so. Also vielleicht muss man da auch ein bisschen Transparenz schaffen. Ich meine, mittlerweile ist es ja eigentlich auch so, dass Google einem auch anzeigt, wenn der ÖPNV schneller ist. Du hast gerade gesagt, sprechen wir da von Religion. Das ist mit Sicherheit auch so, dass es einfach viele manifestierte Überzeugungen gibt. Und es gibt die Leute, die verteufeln das eine und lieben das andere. Und ich glaube, viel hat in Mobilität damit zu tun, dass man eben mal eine positive Erfahrung machen muss. Und wenn man mal eine positive Erfahrung gemacht hat, dann ist man da vielleicht auch dann eher bereit, nochmal sein Verhalten zu hinterfragen. Aber wir sehen das natürlich an ganz, ganz vielen Stellen. Mobilität, Verhalten werden nur in ganz seltenen Fällen verändert. Also meistens gibt es irgendeine Art von disruptivem Ereignis, dass halt entweder mal eine Strecke gesperrt ist oder man halt irgendwie, weiß ich nicht, sich den Fuß gebrochen hat und halt nicht mehr mit dem Rad fahren kann und dann anfangen muss, über Alternativen nachzudenken oder das Auto kaputt ist oder irgendwie sowas. Dann fängt ja bei vielen Personen erst das Umdenken an. Und deswegen habe ich vorhin auch gesagt, wir brauchen auch, wenn wir Verkehrswende gestalten wollen, meiner Meinung nach eine Mischung aus Zuckerbrot und Peitsche, weil wenn wir alle Rahmenbedingungen immer so stehen lassen, wie sie aktuell sind, gibt es, glaube ich, nur einen kleinen Teil, der aus Überzeugung das Verhalten verändert. An irgendeiner Stelle muss die Politik vielleicht auch anfangen einzugreifen. Und natürlich müssen Angebote geschaffen werden und das ist wichtig, dass man die schafft. Und der ÖPNV muss dahingehend ausgebaut sein, dass er so oft frequentiert, dass man das Gefühl hat, wenn ich jetzt eine Bahn verpasse, stehe ich nicht für immer an der Haltestelle und komme da nie wieder weg oder verliere so unendlich viel Zeit, dass sich das für mich einfach nicht rentiert. Wir brauchen Fahrradinfrastruktur, die attraktiv für die Nutzung ist. Wir brauchen auch Räume, in denen wir gerne zu Fuß gehen und in denen wir keine Angst haben, dass wir überfahren werden. Und dann können wir eben durch so viele kleine individuelle Insellösungen nochmal Lücken schließen, die dann sowas wie ein E-Scooter oder eben ein On-Demand-Angebot oder auch Bikesharing sein können.
1: Gibt es denn Unterschiede im Mobilitätsverhalten zwischen den Generationen? Fährt Gen Z anders als die Babyboomer?
0: Also das ist mit Sicherheit, dass wir so Alterskohorteninfekte auch haben. Aber das kann man jetzt auch nicht pauschal sagen, dass nur die einen das machen und nur die anderen das. Wir sehen mit Sicherheit Kohorteneffekte und wir sehen jetzt zum Beispiel gerade bei den On-Demand-Angeboten sehen wir, dass wir eine starke Nutzergruppe haben zwischen 30 und 50. Aber wir sehen genauso, dass es in allen Generationen Leute gibt, die gerne Fahrrad fahren. Ich glaube, gerade so das Thema Auto ist natürlich was in den letzten Jahren in Deutschland. Man wurde sehr stark damit sozialisiert, dass alle Leute einen Führerschein gemacht haben, dass viele Generationen immer ein Auto bekommen haben, sobald man 18 wurde. Dahin haben wir jetzt einen Trend, der so ein ganz bisschen abflacht. Der Führerschein ist ja auch wahnsinnig teuer geworden und auch nicht mehr jeder hat unbedingt ein eigenes Auto. Wir haben umgekehrt das Fahrrad, das irgendwie seit Corona ein totales Lifestyle-Produkt auch wieder geworden ist und viele Leute investieren wahnsinnig viel Geld in schicke Rennräder und irgendwie das ist auch ein neues Statussymbol. Und ich glaube, da sieht man auch so ein bisschen einen Wandel vielleicht, dass früher war ausschließlich das Auto ein Statussymbol. Mittlerweile ist es so, dass auch ein Fahrrad oder die bewusste Entscheidung, eben kein Auto zu haben, ein Statussymbol sein kann. Das stellen wir auch irgendwie fest, wenn wir Interviews teilweise mit Nutzern von neuen Mobilitätsangeboten führen, dass die total stolz darauf sind, dass die so innovativ mobil sind und dass die da sich was drauf einbilden, dass die quasi Nutzer der ersten Stunde sind und dass die auch das nach außen tragen, dass das für die ganz wertvoll ist, dass die das eben nutzen.
1: Also sozialer Status und Einkommen beeinflussen auch das Mobilitätsverhalten?
0: Mit Sicherheit ganz stark.
1: Wenn wir jetzt mal so ein bisschen in die Zukunft schauen und sagen, Tesla zum Beispiel plant ja ein Robotaxi für 2026. Das klingt futuristisch, das klingt nach Science Fiction. Ich rufe mir ein Taxi und da sitzt wirklich gar keiner drin. Ist das realistisch und würde sich dadurch unser Nahverkehr komplett ändern?
0: Also in Amerika fahren ja diese Robotaxis bereits. Waymo ist ein Anbieter, den es gibt. In China gibt es Robotaxi-Anbieter, die bereits auf dem Markt sind. Das sind Länder oder auch Städte, die natürlich nicht unbedingt den ÖPNV haben, den wir in Deutschland haben. Ich glaube, da müssen wir ganz, ganz vorsichtig sein, dass wir einen Rechtsrahmen schaffen, der eben dazu führt, dass nicht jeder sich von einem Robotaxi alleine von A nach B fahren lassen kann.
1: Sonst haben wir ja auch nichts gewonnen.
0: Genau, sonst haben wir nämlich gar nichts gewonnen, sonst haben wir nur noch mehr Fahrzeuge. Also momentan haben wir in Städten ja häufig das Problem, dass wir viele stehende Fahrzeuge haben und wahnsinnig Platz auf stehende und parkende Fahrzeuge drauf geht, wenn jeder nur noch mit einem Robotaxi unterwegs ist. Und diese Fahrzeuge im Zweifel gar nicht mehr stehen, sondern alle den ganzen Tag nur noch fahren, dann reichen unsere aktuellen Straßenkapazitäten sehr wahrscheinlich nicht dafür aus. Auch wenn es theoretisch viel Bündelungseffekte gibt, dass ein Fahrzeug dann natürlich von vielen Personen hintereinander genutzt werden kann, wenn jeder anschließend nur noch Robotaxi fährt, haben wir trotzdem Stau.
1: Und wenn wir jetzt mal realistisch 20 Jahre in die Zukunft schauen, wie sieht die Mobilität in der Stadt und auf dem Land aus? Was glaubst du?
0: Ich hoffe, dass wir schaffen, das Fahrrad, das Zu-Fuß-Gehen und den ÖPNV aufrechtzuerhalten. Ich vermute, dass in 20 Jahren der ÖPNV um autonome Fahrzeuge ergänzt wird und dass wahrscheinlich in so Insellösungen die autonomen Fahrzeuge fahren. Man muss aber wahrscheinlich einen regulatorischen Rahmen schaffen, der eben nicht erlaubt, dass jede Strecke mit so einem autonomen Fahrzeug direkt gefahren werden kann, sondern wenn es denn ab einem gewissen Punkt eine Bahn gibt, die parallel zu dem Robotaxi oder dem autonomen On-Demand-Shuttle fahren würde, dass man eben das einfach als Fahrt nicht mehr anbietet, sondern einfach sagt, ich bringe dich jetzt zu dem Bahnhof und da fährt dann die U-Bahn und
1: da
0: ab dem Punkt steigst du um. Und das ist eben, glaube ich, ganz, ganz wichtig, dass wir diese regulatorischen Rahmen passend zu den Verkehrszielen, würde ich sagen, mitdenken. Und dann wird es natürlich auch nach wie vor normale Autos geben. Aber ich hoffe, dass wir schaffen, den ÖPNV, das Fahrradfahren und das Zu-Fuß-Gehen so attraktiv zu machen. Und ich vermute, dass auch diese ganzen On-Demand-Angebote, die es momentan gibt, wir haben vorhin drüber gesprochen, Ride-Pooling, Bike-Sharing, E-Scooter, Car-Sharing, dass all das auch weiterhin bestehen bleibt und wahrscheinlich noch ein bisschen etablierter sein wird als heute.
1: Also ganz überflüssig wird mein Auto nicht werden, aber Teil eines attraktiven Mixes auf jeden Fall. Und vielleicht schicken wir ja dann auch irgendwann unsere Drohnen zum Einkaufen. Wäre ja auch eine Möglichkeit. Was mich jetzt nochmal bewegt, das ist tatsächlich ganz klar die Frage, wie erreicht man abgehängte ländliche Regionen besser? Ich habe lange in Wien gelebt und da war das überhaupt kein Thema, das Auto stehen zu lassen, weil ich genau wusste, 24 Stunden habe ich in schneller Taktung und mit geringem Abstand die nächsten Haltestellen, die nächsten Bahnen. Das war überhaupt keine Frage. Und preiswert war das Ganze ohnehin. Aber abgehängte ländliche Regionen, wie wir sie ja auch in Deutschland haben, wie erreiche ich die besser? Was sind denn wirklich realistische Lösungen? Lösungen, die wir schnell umsetzen können.
0: Das hängt natürlich sehr stark vom räumlichen Kontext der ländlichen Gebiete ab, auch wie viele Personen dort leben, was da irgendwie eine gute Anbindung irgendwie sein könnte. Wie weit sind diese ländlichen Gebiete vom nächsten Stadtkern entfernt? Gibt es da bereits irgendwie eine Bahn, die theoretisch in die nächste Stadt fährt? Oder sprechen wir von ländlichen Gebieten, in denen es gar nichts gibt?
1: Den Bus 5-mal am Tag.
0: Mit Sicherheit ist ein ländliches Gebiet, in dem morgens und abends einmal ein Schulbus fährt. Da braucht man das Auto und ohne Auto ist man da aufgeschmissen. In einem Gebiet, in dem aber so wenig Leute leben, fährt ja auch nicht jeder morgens los und kommt abends zurück, sondern Personen haben alle irgendwie individuelle Verhaltensweisen, Zeiten, zu denen man unterwegs ist. Und das ist ja gerade das Problem im ländlichen Raum, dass wir nicht schaffen, das zu synchronisieren und deswegen zu bündeln, sodass es irgendwie Sinn macht, eine Art von Linie anzubieten. Man muss dann auch in zwei Kategorien denken. Einerseits sprechen wir im ländlichen Raum davon, dass man vielleicht von zu Hause zum Einkaufen kommt. Innerhalb des ländlichen Gebietes, da kann so eine On-Demand-Lösung mit Sicherheit eine gute Lösung sein. Kurze Wege, die irgendwie flexibel in einem eingeschränkten Gebiet zurückgelegt werden können. Wenn wir davon sprechen, dass wir von dort irgendwie in die nächste größere Stadt fahren möchten, um zu arbeiten vielleicht, ist es wiederum ein bisschen schwieriger, weil wir können nicht überall die Schiene ausbauen, weil wenn da 5 Leute am Tag hin und zurück fahren, lohnt sich nicht eine Schiene und auch keinen großen Bus zu betreiben. Da wird es dann ein bisschen schwieriger. Da hängt es dann sehr, sehr davon ab, wie die Gegebenheiten halt vor Ort sind. Aber ich glaube, wenn man darüber spricht, dass man innerhalb der Orte in ländlichen Regionen oder auch zwischen verschiedenen Dörfern Angebote schaffen möchte, da können On-Demand-Angebote auf jeden Fall eine Möglichkeit sein.
1: Und jetzt nochmal absolut Klartext deine Meinung. Wie motiviere ich meine Umgebung? Wie kann die Politik motivieren, nachhaltiger zu werden in der Mobilität? Verbote, höhere Parkgebühren oder zurück zum 9-Euro-Ticket?
0: Wenn es so leicht wäre, hätte die Politik das bereits beantwortet. Weil wenn wir jetzt sagen, okay, alle kriegen das 9-Euro-Ticket, das muss ja auch irgendwo finanziert sein. Und die Leute, die mit dem Auto immer gefahren sind, die werden trotzdem nicht Bahn fahren. Die kaufen vielleicht ein paar optional das 9-Euro-Ticket, um halt irgendwie 3 Fahrten damit zu fahren. Also es gibt ja einen ganz großen Teil in unserer Bevölkerung, für die die Nutzung des ÖPNVs kein Kostenfaktor ist. Sondern, wir haben vorhin drüber gesprochen, die Religion und den Status des Autos,
1: genau,
0: und des Komfort.
1: Genau.
0: Deshalb ist also jetzt nur zu sagen, wir machen das eine oder das andere. Ich glaube nicht, dass das 9-Euro-Ticket alle Probleme aus dieser Welt behebt. Ich glaube aber, dass es ein ganz wichtiger Schritt ist, dass es das Deutschland-Ticket zum Beispiel mittlerweile gibt, weil wir gerade verkehrstarifzonenübergreifendes Pendeln damit natürlich sehr viel einfacher gemacht haben. Umgekehrt ist zu sagen, wir schaffen nur teuren Parkraum, wird unser Problem aber auch nicht lösen, sondern wir müssen Verkehrssysteme natürlich immer ganzheitlich denken. Das ist leider nicht so einfach, dass man einfach sagen kann, das eine Hü oder das andere Hot.
1: Und wenn wir dann alle irgendwann mal autonom fahren, auch eine Horrorvorstellung, dann sitzen alle wieder in ihrem eigenen Auto und schreiben sich Textnachrichten.
0: Hoffentlich nicht.
1: Werden wir in 15 Jahren überhaupt noch wissen, wie man eine U-Bahn-Karte, einen Streckennetzplan liest? Oder macht es dann alles unsere Smartwatch?
0: Einen Streckenplan brauchen wir wahrscheinlich nicht mehr. Das könnte schon sein, dass wir das an der Stelle nicht mehr machen. Das ist ja so ein bisschen wie Landkarten liest ja heute auch quasi keiner mehr, sondern fährt nach Google. Und ich vermute, dass irgendeine Art von Support am Ende, machen wir ja heute auch schon ganz viele Leute. Wir fragen den DB-Navigator oder die KVV-App, wie wir von A nach B kommen, und die spuckt uns das dann aus und wir gucken es nicht im Haltestellenplan. Ne?
1: Ich gucke mir keinen Liniennetzplan mehr an.
0: Ja.
1: Genau. Wenn du jetzt wetten müsstest, was wird zuerst Realität, autonomes Fahren oder ein funktionierender deutscher Bahnfahrplan?
0: Wahrscheinlich das autonome Fahren. Aber das funktionierende deutsche Bahnfahrplan ist ja auch ein sehr groß gefasstes Ziel. Wenn wir davon sprechen, dass wir überall das autonome Fahren haben, weiß ich nicht. Wenn wir davon sprechen, dass es Gebiete gibt, in denen es das geben wird, dann das autonome Fahren.
1: Wenn du einen Wunsch frei hättest, Nadine, für die Mobilität der Zukunft, etwas, das gut und schnell umgesetzt werden könnte, was wäre da?
0: Wahrscheinlich würde ich mir wünschen, dass wir wirklich anfangen, in der Bildung zu investieren, auch über Mobilität und Möglichkeiten und Konsequenzen aufzuklären. Weil ich ganz stark daran glaube, dass, wenn wir darüber sprechen, dass wir Routinen haben und dass wir Hürden abbauen müssen, dass ich glaube, dass, wenn Kinder mit gewissen Themen aufwachsen, dass dann die Hürde für Veränderung vielleicht auch geringer ist. Und wenn wir da ein Bewusstsein dafür schaffen, dass man mit kleinen Maßnahmen eigentlich auch gut unterwegs sein kann. Vielleicht würde ich mir wünschen, dass wir schaffen, Sharing-Angebote auch für Familien mit Kindern nutzbar zu machen. Ich selber habe eine kleine Tochter und gerade so in dem Alter zwischen 0 und 3, wo Kinder Babyschalen brauchen oder quasi noch richtig echte Kindersitze, hat man häufig die Hürden, also selbst bei Taxinutzungen ist es ja so, dass man häufig keine Infrastruktur vorfindet oder auch beim Carsharing, dass man seinen eigenen Kindersitz mitbringen muss. Und ich habe das Gefühl, dass uns das als Familie, und das weiß ich von vielen anderen Familien mit kleinen Kindern auch, dass das multimodales Verhalten teilweise erschwert, weil man nicht sagen kann, hey, wir fahren mit der Bahn hin und dann mit dem Auto zurück, abends vielleicht, damit es ein bisschen schneller geht, mit einem Fahrzeug vom Carsharing, weil wir haben ja keinen Kindersitz dabei. Das ist was, was, glaube ich, vielen Familien helfen würde, auch ein bisschen weg vom eigenen PKW zu kommen, wenn man sagen würde, wir schaffen einfach Sharing-Angebote, die auch gut mit kleinen Kindern nutzbar sind, dass es wirklich genug Angebote gibt, die auf Kleinkind-Kindersitze angewiesen sind, dass die auch da sind.
1: Kindersitze in Shuttles, das ist so unfassbar wichtig. Aber weißt du, manche Apps für den Nahverkehr, da könnte man auch was besser machen, oder?
0: Am Ende ist es natürlich so, dass die User Experience eine ganz, ganz wichtige ist. Wir brauchen Produkte, die einfach nutzbar sind, wo wir nicht das Gefühl haben, es stellen sich 100 Fragen während dem Prozess, sondern wir brauchen was, was einfach nutzbar ist. Es gibt total tolle Agenturen und das ist sowohl, was das App-Design und die User Experience in einer App angeht, aber natürlich auch die Werbung für Produkte. Gerade diese On-Demand-Verkehre, die zum Beispiel ja auch irgendwie teilweise nur in kleinen räumlichen Flächen angeboten werden. Viele Leute wissen gar nicht, dass es das gibt. Und ich glaube, auch da ist es wichtig, dass wir vor dem Hintergrund, dass wir sagen, wir wollen irgendwie vielleicht einen neuen Status schaffen. Wir wollen, dass auch der ÖPNV hip, cool, sexy wird. Wir brauchen auch da gutes Marketing. Und das muss ganz klar an der Stelle investiert werden. Und wenn wir dann ein gutes Produkt haben, was hip, cool und sexy ist, dann wird es auch sehr viel lieber genutzt als irgendwas, was kompliziert und nicht bekannt ist.
1: Eine sexy App, damit fängt es schon an. Eine, die richtig gut funktioniert. Du hast recht. Ich danke dir, Nadine, für das super spannende Gespräch und die vielen tollen Einblicke in eure Forschung. Und ihr da draußen, danke fürs Zuhören. Wenn euch die Folge gefallen hat, lasst uns ein Abo da und teilt sie mit Menschen, die sich auch manchmal fragen, wie sie in Zukunft unterwegs sein wollen. Bis zum nächsten Mal, bleibt mobil, aber klimafreundlich. Ciao, Nadine.
0: Tschüss, vielen Dank.
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wenn man ahnt bereits, was kommt, ein Minnegesang. Minnegesänge sind ja die historische Form des Love Songs. Sie wurden damals im Mittelalter komponiert, um Frauen zu bezirzen. Genau das habe ich mit diesem Lied auch vor. Es richtet sich an eine besondere Frau, und zwar an Drea.

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1: Servus zusammen. Ich brauche eure Hilfe für ein etwas unkonventionelles Projekt. Ich mache ein kleines Radio-Feature. Wer nicht weiß, was das ist, kann hier auf Wikipedia nachschauen. Das Thema ist im Endeffekt Feiern.
2: Eine Nacht, 500 Geschichten aus der Dunkelheit oder Skizzierung einer Jugendkultur. Ein Feature von Jakob Bauer.
1: Ich bin Jakob, 24 Jahre, Journalist. Ich lebe in Karlsruhe, komme aber eigentlich aus Pegnitz. Das ist eine Kleinstadt zwischen Nürnberg und Bayreuth. Ich bin hier aufgewachsen, zur Schule gegangen und zur heimeligen Weihnachtszeit zieht es mich immer hierhin zurück. Genauso wie viele meiner Freunde aus der Jugendzeit, die auch heute noch meine besten Freunde sind. Am zweiten Weihnachtsfeiertag schreibe ich ihnen über Facebook eine Nachricht. Hier das Konzept, das ich meinem Chef geschrieben und das er abgesegnet hat.
3: Themenschwerpunkt Zielsetzung. Alle reden immer über die Jugend, die Party macht. Aber im Endeffekt findet so eine Partynacht doch hinter verschlossenen Türen statt. Ich will meine Freunde bei einer Nacht begleiten, von der Planung über die Reise in die Großstadt Nürnberg, die Partynacht, den Heimweg und der nächste verkaterte Tag. Herauskommen soll ein lebensnahes Porträt, das lustig, vielleicht auch nachdenklich, aber auf jeden Fall kurzweilig und einzigartig sein soll. Da ich es mit meinen Freunden mache, wirkt es vielleicht erstmal zu subjektiv, ermöglicht es mir aber auch, sehr nahe an die Emotionen ranzukommen, zu wissen, um was es geht und überall nah dabei zu sein.
1: Eure Aufgabe dabei? Seid einfach die, die ihr seid. Und wir gehen zusammen halt in den Weihnachtsferien noch einmal weg. Nach Bayreuth oder am besten nach Nürnberg. Ich frage euch dann irgendwann irgendwelche Sachen, aber bin größtenteils halt einfach dabei. Auch so wie immer. Nur, dass ich halt ab und zu irgendwelche Sachen frage. Folks, kann ich auf euch zählen. Es wird terminlich natürlich schon wieder schwierig, aber das passt schon, das kann ich ja auch verarbeiten. Love, Jakob.
4: Producing.
2: Erster Akt. Planung.
1: Die Wikipedia schreibt:
3: Planung beschreibt die menschliche Fähigkeit zur gedanklichen Vorwegnahme von Handlungsschritten, die zur Erreichung eines Zieles notwendig scheinen.
1: Mich beschleicht schon seit längerem das Gefühl, dass sich diese menschliche Fähigkeit in den letzten Jahren doch ganz prächtig zurückentwickelt hat. Zumindest wenn es um die Freizeitgestaltung geht. Das liegt paradoxerweise daran, dass es immer leichter wird zu kommunizieren. Nur hat man mehr Kommunikationskanäle als das direkte Gespräch und, wie vielleicht früher noch, das Telefon, wird alles unverbindlicher. Wir bilden da keine Ausnahme. Ich bekomme auf meine Nachricht Rückmeldungen. Wir, Telefon, WhatsApp, Gruppen-WhatsApp-Chat, Facebook, Gruppen-Facebook-Chat und natürlich auch persönlich. Kurz nach der Nachricht treffen wir uns alle abends und ich versuche mein auf doch noch recht wackeligen Beinen stehendes Vorhaben ordentlich zu pimpen. Boys and Girls, was geht? Wann wollen wir los?
5: Wollen wir am Dienstag nach Nürnberg in die Matahari-Bar gehen?
6: Ach, ist es der 29.
5: Ja.
7: Ja, dann musst du dir einfach.
6: Da wollen wir einfach ein Pärchen schönen Abend machen.
8: Ich dachte, wir wollten einen LAN machen am 29.
7: Ja, warte,
6: nein, morgen? Nee, Lavinia, da müssen wir echt noch quatschen. Also, eigentlich. Wird es irgendwie nichts mit unserem Pärchen-Date.
8: Der 30. bietet sich doch an als Pärchen-Date. Am 30. ist der Tag vor Silvester.
6: Da aber da bauen wir für Silvester hier auf.
9: Was sie meinte, die ist ziemlich klein, aber ziemlich
6: klein. Meine Hardy-Bar ist auch die eine Bar in Stuttgart. Diese, war die da damals auch dabei? Muss ich die dann ausgeschlägert haben? Und was
9: gehört dann noch nie in Stuttgart?
6: Weißt du, wo dann der.
1: Und so geht's weiter. Die Planungen werden zu Anekdoten. Und wir schaffen es natürlich nicht, am Dienstag in die Matahari-Bar nach Nürnberg. Auch in den Tagen darauf nicht. Verwandte wollen gesehen werden, Pärchen in der Gruppe ihre Zeit für sich. Alles gut, aber mir rennt die Zeit davon. Ich bin nur noch ein paar Tage zu Hause. Nächster Anlauf, 2. Januar. Denkbar schlechtester Zeitpunkt. Einen Tag nach Neujahr ist noch keiner so richtig in Partystimmung. Auch ich nicht.
10: Darf ich kurz die Nacht nochmal ansprechen?
11: Ja, mach mal, jetzt ist es perfekt. Die Nacht.
10: Sprich.
11: Sprich.
10: Ist irgendwer feiermotiviert?
0: Also ich hätte mal Bock auf so ein Konzert und wenn es danach irgendwann so ein Bar-Teaching übergeht, das wäre glaube ich ganz
4: gut. Hat jemand schon mal geschaut, ob irgendwas ist heute?
0: Lass mal gerade auf.
12: Ja, fühlst du dich gerade ein bisschen unter Druck gesetzt?
4: Ja, weil ich eigentlich überhaupt keinen Bock habe.
0: Das ist so blöd. Naja.
4: Also, der Battle-Student. Was ist das jetzt? SWR Allstars.
12: Und da steht da schon Auto.
4: Was ist denn da los? The Bullet Monks Konzert im Kunstkulturquartier. Seitenwechselkonzert, Kabarett. Skandal im Rusi. 80er-Party.
0: Jawohl!
12: Die alle noch stinken. So.
4: Maximum Rock Night im Hisch. Gott, das schaut richtig derbe schlecht aus. Obwohl, es ist Dubworks im Nano.
0: Dubworks mit XCZY geschrieben?
4: Mit 2X.
0: Geil, das klingt gut.
4: Z-Bauerstag, ja, das klingt echt gut. Und im Stereo ist Hallo 2016, der Indie-Start ins neue Jahr.
0: Aber letztes Mal Dubwork?
4: Dubwork war, also,
0: war schon cool im Nano, gell?
4: Richtig geil.
12: War er nicht.
0: Da, wo ich so geschwitzt hab, dass alles
12: ist. War er nicht.
4: Doch, da warst du, glaube ich. Da, doch, da waren wir davor beim Hesel.
0: Aber ich finde, erzwungen was machen wir jetzt abends, weiß nicht.
12: Ja. Hey Jakob, aber was bricht, müssen wir unbedingt in den Club oder wir können das ja inszenieren?
4: Ach Leute.
12: Also, oh Jakob.
13: Du hast doch ein Drehbuch schon mal geschrieben. Um 4 Uhr müsste sich der erste übergeben.
12: Ach so.
0: Krieg mal hin.
12: Steht
0: jetzt
12: so ein Drehbuch.
13: Wenn dann Streichhölzer gezogen und dann wird.
4: Dann muss ich nicht so viel.
13: Philipp, welcome.
4: Ja. Sagen wir mal, wenn jetzt der Phil dabei ist und der Chubi dabei ist und noch die Julia und der Felix.
0: Und der Madden?
4: Madden weiß es halt noch nicht.
12: Wir wissen es auch noch nicht.
4: Verdammt.
0: Ja, aber eigentlich, wenn wir im Januar wirklich auf Daniel Norklin Konzert gehen, dann gehen wir halt danach nach dem Konzert noch irgendwo feiern.
12: Das wäre doch perfekt.
1: Na gut, dann Berlin. Ende Januar. Am 30. zum Konzert des norwegischen Musikers Daniel Norgren mit anschließender Open-End-Party. Martin aus unserer Gruppe hat außerdem Geburtstag. Das beschließen wir alles so halb. Dann düst wieder jeder in seine Studienorte weg. Erlangen, Bamberg, Würzburg, Hamburg, Berlin, Stuttgart, Magdeburg, München. Der Januar verstreicht und trotz vereinzelter Lebenszeichen konkretisiert sich nicht so wirklich. In der besagten Woche meldet sich Liz aus Hamburg bei mir.
14: Jakob, hallo. Mensch, wir hören uns gar nicht mehr hier, ne? Ja, Wochenende, ne? Also wir sind jetzt Freitag auf jeden Fall in Hamburg bei Daniel Norgren. Die hatten halt auch schon Karten, ne? Wir ja überlegt hatten, ob es vielleicht klappt, irgendwie alle nach Berlin oder wie auch immer. Ja, und jetzt weiß ich gerade nicht, wie das klappt mit Samstag. Wie ist denn dein Plan? Ja, ich bin da gerade ein bisschen wirr. Ich habe dann irgendwie auch wieder am Dienstag so ein Projekt. Ja genau, sag mir doch mal, wie dein Plan so ist oder Ideen.
1: Mein Plan ist, auf die drei christlichen Tugenden zu vertrauen. Wir kommen ja schließlich alle aus dem Land der CSU. Glaube, Liebe, Hoffnung. Und irgendwann klappt's. Am Freitag, dem 29. Januar, steige ich in den ICE von Karlsruhe nach Berlin.
15: Meine Damen und Herren, unser nächster Halt in wenigen Minuten ist dann Berlin Hauptbahnhof. Es werden alle für Sie vorgesehenen Anschlusszüge erreicht. Wir verabschieden uns von allen Reisenden, die...

0: Zweiter Akt, Reise und Ankunft.
1: Berlin. Gruselig und großartig. Eignungstest für angehende Lebenskünstler. Eine stabile Psyche kann sich hier schnell zur gesunden Neurose entwickeln. Ich komme kurz nach Mitternacht an und gehe zu meiner Freundin Caro, die hier lebt. Am nächsten Tag wollen wir uns alle bei ihr treffen. Um 4.20 Uhr erreicht mich über unsere WhatsApp-Gruppe eine Nachricht vom heutigen Geburtstagskind Martin.
2: Ich hoffe, ihr bin morgen alle hier. Ich gerade Rosi dicht Perk.
1: Perk ist ein Techno-DJ. Mehr verstehe ich nicht. Dazu schickt er folgendes Klangbeispiel. Martin feiert wohl schon glücklich in seinen Geburtstag hinein.

0: nächsten Morgen geht das lustige Nachrichtengeblubber weiter.
1: Chubi, 10.40 Uhr. Hat in Berlin jemand einen Schlafsack oder eine Decke dabei, den er heute Abend nicht braucht? Ansonsten muss ich halt schauen, ob ich noch irgendwas in Machti auftreiben kann.
0: Ich? Karos Schlafsack ist leider schon für Liz reserviert. Ich, 11.49 Uhr. Hallo ihr Lieben, gibt es jetzt einen Plan für heute? Treffen in der City nachher? Ich bin bei Karo,
2: bin gegen 14 Uhr in der Hauptstadt. Oder hat noch jemand einen Schlafplatz frei?
0: Wenn du einen Schlafsack hast, kannst du bei Karo.
1: Also, was ist mit meinem Plan? Nicht dabei. Okay? Alter, ihr plant ein schönes Wochenende und ich schaue mir hier alte Schüsseln an. Heute nicht
3: das ist
1: dabei.
3: Mein. Okay.
1: Einen Schlafsack mal, den wünsche ich euch allen.
4: Also wir treffen uns bei Karo, oder?
1: Ich habe mittlerweile auch einen Schlafsack aufgeschrieben.
4: Habt ihr schon Pläne?
0: Also nein, das entwickelt sich alles noch, aber wir können ja damit anfangen mit dem Plan.
2: Doch halb vier. Wo macht es Sinn, nicht
0: wieder unter dem lebenden Wald.
2: Oh verdammt, ich habe nichts.
4: Ich muss jetzt zum Podcast.
0: Aber
4: mir wird
0: Tobi
4: meine Tasche
0: dort zurückgegeben. Liz um drei, oder?
4: Liz, bei
0: dann können
4: uns
0: wir mit
4: Liz
0: und Tobi schon mal los und dann mit Chubi in der Stadt treffen.
5: Martin, Sprachnachricht.
6: Guten Morgen, ihr Lieben. Herzlich willkommen zu Beginn meiner Geburtstagswoche. Der Plan für heute, Liedern.

0: Erlangen.
1: Julia Heimatlos. Caro Berlin.
2: Felix Wolfratshausen.
3: Lavinia noch Berlin. Sophie Potsdam.
4: Tobias München.
5: Jubi Magdeburg.
6: Lisa Hamburg.
7: Es ist zwar erst 17 Uhr, aber die Stimmung kippt langsam in.
8: Dritter Akt. Vorglühen Teil 1.
7: Vorglühen ist wohl eine der mysteriösesten Errungenschaften der Jugendkultur. Bevor man zusammen weggeht und feiert, trifft man sich zusammen zu Hause und feiert eigentlich. Das Schöne daran ist, man ist sich näher als später im lauten Club oder in der Bar. Man ist in einer Wohlfühlzone bei irgendwem zu Hause. Man kann die Musik hören, die man hören will. Man kann mit seinen Freunden reden, ohne dass ein Bass gleich alles in sich hineinschwappt. Und man kann Spiele spielen. Julia hat Folgendes mitgebracht. Der wahre Walter.
1: Also diese Karten schauen so aus. Da stehen auf Vorder- und Rückseite jeweils drei Sätze. Da kann man sich jetzt zum Beispiel einfach einen aussuchen. Ich fange jetzt an. Suche mir jetzt einen Satz aus und nehme

0: Vierter Akt, Konzert.
1: Auf dem Weg zum Konzert machen Tobi und Schubi gleich ihre Versprechungen wahr und holen sich Wodka und Clubmate von einem sogenannten Späti, einem Spätkauf, wo man 24 Stunden alles bekommt. Von Getränken und Tabak über Fertigpizza, Handcreme und Schuhpolitur. Auch diese Shops, unabdingbarer Teil der Nachtkultur.
2: Landwirtswodka war 50 Cent billiger als Wodka Gorbatschow.
3: Landwirtswodka?
2: Ja, ist wirklich so.
3: Gute Tropfen.
2: Nach altem Rezept getraut. Ein Landwirt schmeckt immer.
1: Wodka Mate, ewiges Trendgetränk, kann schon auch mal das Wegbier ersetzen. Wir sind mittlerweile ca. 15 Leute und schlürfen gemächlich durch furchtbares Berliner Januar-Regenwetter mit Windstärke 12. Nach 20 Minuten und diversen Berlin-Geschichten mit Berlin-Gestalten
4: kam es auf einmal vorbei. Und das Smoke like Bob Marley und nicht so einen schönen Drogenanmachspruch. Und das Smoke like Bob Marley.
1: Kommen wir um 20 Uhr in der Konzertlocation an.
4: Ah, hier ist das Lido, wa?
1: Ja, hier ist das Lido, im pumpenden Herzen der Stadt, an der Grenze zwischen Friedrichshain und Kreuzberg.

0: Wir als Lehrer, ist es so ein Publikum, wo man sich durchdrängeln kann? Ein bisschen weiter nach vorne?
1: Also ich werfe jetzt mal die Bierflasche nach vorne. Und wenn ein Aufschrei kommt, dann wissen wir Bescheid, okay?

0: schön. Und ab und zu einfach mal ein Bierchen trinken dazwischen und einfach nur abschalten. Sehr schön. Also Daniel, der Danny Boy hat's auf den Punkt gebracht. Chewy, los, komm, wir gehen weiter, oder?
1: Wir gehen jetzt nochmal zur WG packen, weil da die Stuttgart erwarten.
2: Ja, aber die Bahn hat einfach das Problem. Die ist einfach
3: nur die Busbahn.
4: Es ist leider so.
2: Die hat einfach keinen Check mehr, was gerade abgeht.
5: Richtig.
2: Die denkt einfach, okay, wir fahren auf unserem Bahnnetz, bla bla bla.
4: Ja.
3: Ich finde es eigentlich schade, dass die Bahn so viel Konkurrenz von den Busunternehmen und so bekommt. Ich fand die Bahn grundsätzlich eigentlich eine gute Institution. Und ich fand es auch eigentlich gar nicht schlecht, dass das damals das Gesetz gab, dass Busse nicht als Linienbusse durch das ganze Land.
4: Das Problem ist, die Bahn ist meiner Meinung nach Parteien sehr skeptisch. Die Grünen zum Beispiel. Und die SPD.
3: Ja, das glaube ich. Weil ich glaube, vom umwelttechnischen Aspekt her ist es mit Sicherheit nicht sinnvoller.
6: Bus versus Bahn. Es ist das erste Mal an diesem Abend, dass gewichtige Themen mit heiligem Ernst besprochen werden. Sowas ist typisch für einen Partyabend und das wird nicht das letzte Mal bleiben. Es ist ja erst 22:30. Aber jetzt erstmal zurück zur Wohnung. Da sollen noch weitere Freunde dazustoßen, Studienkollegen von Geburtstagskind Martin aus Stuttgart. Zumindest versucht Martin gerade, das zu organisieren.
2: Wie lange braucht ihr ungefähr? Ja, dann düst mal danach und dann schauen wir mal, was irgendwie so to the tap edge, bam, bam, bam geht. Cheesy, cheesy. Yo, ich wünsche dir was.
1: Ja, war das?
2: Ja. Cheesy Chance.
1: Okay.
2: Aber guck mal, ich habe hier ein Schnapsglas.
1: Ja, aber wir müssen jetzt los.
2: Und da habe ich noch ein Glas und ein Schnapsglas.
1: Ich weiß nicht, ob du das mitbekommen hast, aber in der WG von der Caro warten die Stuttgarter gerade.
2: Aber ich habe zwei Schnapsgläser und ein Glas.
4: Cheers, cheers, cheers!
1: Also wir müssen jetzt echt los.
2: Also Lavinia, ich muss pissen. Ich gebe das jetzt ab. Und gebe das ab.
7: Dann nimm's halt mit.
2: Und dann sage ich, what the fuck? Breakdown, baby.

nachher auch wieder Silvester machen. Also nee, die Weihnachtszeit. Weil das wäre wirklich was Spaß und dafür.

0: fünfter Akt, Vorglühen Teil 2.
1: Nach einem kurzen Halt beim Dönermann.
2: Ich will mit getrockneten Tomaten und Rucola und Schafskäse. Oder nur mit getrockneten.
1: Und dazu kommt es in jeder befeierten Nacht unweigerlich, kommt es auf dem Weg zur WG zu, auch symptomatisch für diese Zeit, ersten kleineren Kabbeleien. Martin neigt zu Sticheleien ab einem gewissen, sagen wir, Zeitpunkt des Abends.
3: Ich hab Bier gekauft im Späti.
4: Nee, und zwar in einer Plastiktüte.
5: Für wie viele
4: und
5: Menschen?
4: Und hast du gedacht, Mensch, ich kann keine 7 Bier tragen.
3: Genau, deswegen habe ich es in der Plastiktüte.
2: Warum hast du dir keine Hilfe geholt? Von deinen Freunden?
3: Weil ihr gerade gegessen habt. Das wäre unhöflich, euch vom Essen abzuhalten.
2: Nein, gar nicht.
3: Nein, doch. Die Höflichkeit in meinem Land ist so weit.
2: Aber wir sind doch ein Team. Schau mal, deine Pizza.
5: Du musst mehr Pizza
4: in deinem Land, ha? Und was ist das?
3: Alter, ich hab dir gerade eine Pizza ausgegeben und ein Bier. Und dann kommst du mir von der Seite und pisst mich an meine scheiß Kniekehle.
2: Ja, jetzt zwischen meinen Beinen.
3: Oh. Noch eine Stunde, dann bist du out of order. Oder kacke ich dir an dein verdammtes Knie, Alter. Oh, ist so aufgenommen.
1: Leider ist es ab einer bestimmten Gruppengröße nicht mehr möglich, konzentriert von A nach B zu kommen. Eine Partynacht straft das Konzept der Schwarmintelligenz Lügen.
4: Ja, das lief gerade total scheiße. Also, die denken jetzt einfach wieder, na, cool, da sind Straßenmusiker, lass da abbiegen. Und wir stehen hier in der Kälte mit einer Blase, die einfach auf

0: achtfache Größe angeschwollen ist und müssen jetzt wieder schauen, dass wir wieder alles zusammenbekommen. Und die einen warten in der Wohnung, die anderen stehen hier und die anderen sind da und es ist komisch.
1: Als unser Stoßtrupp ankommt, ist die Bude schon relativ voll. Zu voll. Wir wollen hier nicht hängen bleiben, sondern weiter. Los in den Club. Kommunikation wird schwierig, ein sowieso schon leicht angefressenes Geburtstagskind Martin wird auch schwierig und hält die Nachtrede seines Lebens.
0: Hallo! Ich bitte um Ruhe. Hallo! Rob!
2: Ja, sorry.
0: Bitte, war heute echt irgendwie so ein crazy Nachmittag, Abend und ich weiß gerade überhaupt nicht, wie das enden soll.
3: Techno!
0: Nee?
4: Mit der Schlupperrate.
3: Ein bisschen in die Musik.
0: Genau, vielleicht. Ich weiß nicht.
3: Hab ich Lust drauf.
0: Vielleicht sollten. Hier sind so viele Stimmen und Meinungen im Raum. Vielleicht sollten wir einfach mal losgehen und schauen, was passiert.
3: Nee. Das ist nie.
0: Und nicht irgendwie versauern. Und nicht immer nur blöd reinrufen und sagen, alles ist blöd. Und,
3: Hallo, ich mache konstruktive Vorschläge.
0: Ja, und danach wieder irgendwie verpissen und eine halbe Stunde weg sein, ohne sich zu wechseln.
3: Einer streiten oder was? Oder willst du planen?
0: Nee, der Plan ist.
3: Oder willst du saugen?
0: Rob! Es gibt jetzt auch keinen Plan. Wir gehen jetzt alle und ihr folgt mir. Punkt. Das heißt jetzt los.
4: Wo gehen wir denn jetzt?
0: Ja, wir folgen mir.
4: Los!
0: Also ich werde gar nicht. Aggro, scheiße, irgendwie keine Ausstieg. Also ich weiß auch nicht, was der Fax soll gerade.
1: Wir gehen! Sechster Akt, Party.

Berlin in einer Samstagnacht ist eine eigene Klanginstallation. Der Dokumentarfilmer Walter Rüttmann hat das schon 1933 mit seinem Film Berlin, die Sinfonie einer Großstadt erkannt. 2016 hört sich diese Sinfonie so an. Party. Letzter und wichtigster offizieller Programmpunkt des Abends. Meistens mit offenem Ende, weniger Gesprächen und einer Lust auf ein ganz bestimmtes Gefühl, das sich nicht immer einstellen kann. Bis man bei einer Party ist, hat man oft schon unglaublich viel hinter sich. Bei uns sind es heute 5 Akte. Die Party soll die Krönung sein. Alles kulminiert hier. Wohliges Gefühl beim Vorglühen hin oder her, gute Musik beim Konzert in allen Ehren, Gespräche, Geschichten durch die Stadt tigern, ja, aber nichts ist so unvorstellbar und unbeschreiblich wie der Moment um 2 Uhr morgens in einem Club mit lauter Musik und lieben Menschen. Man hört sich nicht, man sieht sich nicht immer, es ist ja dunkel, aber man versteht den anderen, der einen Meter weg von einem tanzt. In diesem Moment, wie

0: relativ zügig schafft es die Gruppe vor den Club, in den wir jetzt einfallen wollen. Wohlgemerkt vor den Club. Hier werden erst noch Wegbiere verköstigt und die Schwierigkeiten des Vorglühens 2 noch einmal ausdiskutiert.
1: Ey Rob, ich muss ganz ehrlich sagen, ich habe den Karlsruher Dom nicht verstanden. Ist der schwierig oder war ich schwierig? Oder?
2: Ich glaube, das war einfach...
1: Oder haben wir uns einfach beide...
2: Ich glaube, wir zwei, das ist einfach so... Das passt einfach nicht vielleicht.
1: Ja, also ich habe auch gerade gemerkt, dass es einfach...
2: Könnte sein, dass sich da so zwei Charaktere treffen, die einfach nicht
3: kompatibel miteinander sind.
4: Ich muss sagen, ich war aus der Ferne auch nicht kompatibel.
2: Oder ihr wart einfach beide zu dicht. Das ist ja auch sein.
5: Das ist ja noch gar
2: nicht. Nee, der ist heim.
3: Ich war nicht zu dicht.
4: Alles chillig.
2: Ja, der Louis ist schon so ein Typ, den muss er erstmal kennenlernen.
4: Ja, ich bin auch immer sofort auf Agro getrimmt, gell?
2: Ja, volle Kanne. Also,
1: no mercy dann irgendwie.
2: Ich wusste genau, wie du das alles meinst. Er hat es halt voll gerafft.
4: Und dann kann ich an der Lage nicht aufhören, gell? Und dann haben wir
0: Außerdem werden in der großartigen Selbstüberschätzung eines euphoriegetränkten Abends die eigenen Rhyme-Skills ausgepackt.
1: Ich stehe hier auf dem Forest und ich mache gleich auf den Klo-Test, weil meine Blase sagt, ich muss schiffen.
2: Aber soll ich dir mal ins Gesicht pissen? Digga, ich mache jetzt mal richtig fertig. Der Hefeteig von deiner Mutter, den sie in dem Nusszopf verarbeitet hat, war ganz schön nice.
1: Bärtig.
2: Nee, er war nice. Auf diesen Rhyme brauche ich erstmal einen fetten Sip von meinem Bier. Ich bin beim Feiern schon ein ziemliches Tier, sage ich euch.
0: Wir sind in einem Hinterhof, versteckt von der Straße. Der Eingang des Clubs wirkt wie der Zugang zu einem alten Burggefängnis. Wir betreten eine wunderschöne alte Ruine. Das
2: Antje, ungesund.
1: Antje, könnte sie die Sonne.
6: Antje, Ökle?
0: Antje, Öklesund.

0: drinnen die lebensphilosophischen Gespräche weiter.
1: Sind wir Generation XY oder Y?
0: Die dann schnell doch wieder die Kurve in Richtung alltagsrelevante Themen kriegen.
1: Hey Rob, wie sieht dein Schaffelsystem aus?
0: Shuffle, ein populärer Tanzstil, in Deutschland in den 90ern durch ein Video der Band Scooter bekannt geworden.
2: Was?
1: Also ich kann schaffen, dass alles zu spät ist.
2: Ey, ich hab's echt mal geübt.
1: Putzschaffel euch alle.
2: Ich muss echt gestehen, ich hab mal allein daheim Schaffeln geübt. Und kam mir richtig behindert dabei vor. Und nach 10 Minuten habe ich eingesehen, dass es auf jeden Fall nichts für mich ist. Es ist einfach nichts für mich.
3: Schaffeln?
2: Nee, ich kann es nicht. Ich glaube, Schaffeln, wenn man das lernen will, dann muss man U17 sein.
1: Nee.
2: Oder?
1: Also ich kenne das noch mal. Bei mir war es damals so, dass alle Hardstyle lernen wollten. Und Jumpstyle.
2: Jumpstyle, auch geil.
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0: Siebter Akt. Das Ende.
1: Auto und Aufnahmegerät haben in der Zeit davor leider ein paar inhaltliche Löcher. Wir stehen an der U-Bahn-Haltestelle beim Club. Es scheint das Ende gekommen zu sein. Obwohl das Ende einer Nacht ja eigentlich undefinierbar scheint. Für Tobi ist es schon lang zu Ende. Er hat 2 Stunden vor dem Club geschlafen. Julia und ihr Freund Felix sind auch schon am Ende. Sie sind um 2:30 gegangen. Wer definiert also das Ende? Martin will auf jeden Fall, dass es noch nicht definiert wird.
2: Wollen wir jetzt wirklich heimgehen? Nein. Deshalb. Genau, lacht ruhig alle. Aber im Endeffekt wollen wir doch trotzdem alle noch gemeinsam.
3: Wasser. Liter. 3:56. Perfekt, um ins Ressort zu gehen.
2: Sind wir nicht alle ein bisschen in Literlaune?
4: Ja.
2: Ja, genau. Aber dann lass doch einfach noch was gemeinsam machen und nicht einfach verpissen. Also wirklich, oder?
5: Hallo.
1: Martin kann sich nicht durchsetzen. Die Einheit löst sich endgültig auf. Das Ende ist da. Fast. Zu Hause, erste Rekapitulationen des Abends.
3: Ich hatte so einen schönen Schlafplatz im Club. Auf, ja, auf hey, 28.000
6: Tobi,
3: Kissen.
6: Was warst du denn?
3: Ich weiß es nicht mehr. Ich bin einfach eingeschlafen vor der Tür.
6: Oh, wie vor der Tür? Vor der Kältetür?
3: Ja.
6: Nein.
3: Aber und dann musste ich mich übergeben. Ja, ja. Ich hatte zu viel Tobi-Liebe in mir. Aber dann habe ich sie wieder gesucht. Und dann ging es wieder besser. Ich weiß es nicht mehr. Es war so ein. Ich habe die Hose verkehrt rum an. Weil die Bänder müssen nämlich am Hintergrund sein.
6: Also wir standen da und dann haben wir irgendwie dauernd jemanden neuen verloren. Aber an sich waren wir immer eh alle da. Und dann sind wir zusammen los. Naja, du auch. Und dann sind wir nach Hause gelaufen. Und dann haben wir auf einmal waren so richtig, also so richtig sicher, over and out. Es kam dann irgendwie auf einmal so richtig in diesen 2 Minuten auf die Bahn warten und war so, wow. Und jetzt sind wir daheim.
7: Sie klettern schon an vielen Stellen die Böschung hinauf. Im dichten Haufen.
6: Okay, ich mach jetzt das Licht aus.
7: Aber wir haben sie gelehrt.
6: Gute Nacht. Gute Nacht.

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